0: Es soll sich um einen Wachmann und zwei Mitarbeiter handeln. Die Polizei fand außerdem die beiden mutmaßlichen Angreifer tot in einem Auto. Das Tatmotiv sei Hass gewesen. Zu dem islamischen Zentrum gehört unter anderem eine Moschee. Der deutschen Eishockey-Nationalmannschaft droht bei der WM ein Fiasko. Das Team verlor auch das dritte Vorrundenspiel und zwar deutlich mit 1:6 gegen Gastgeber Schweiz. Es war die höchste Niederlage gegen die Schweiz seit 89 Jahren. Deutschland ist damit immer noch punktlos. Das Minimalziel Viertelfinale ist in weiter Ferne. Das waren die Nachrichten. Das Wetter in Deutschland. Meist trocken oder klar bei 10 bis 1 Grad. Tagsüber zeitweise heiter, später Schauer und Gewitter bei 13 Grad in der Eifel und 21 Grad in Berlin. Es ist 2:03 Uhr.
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1: Um 3 Uhr mit Ronald Lessig. Von heute an kann in Deutschland eine staatliche Förderprämie für den Kauf eines Elektroautos oder eines Plug-in-Hybrids beantragt werden. Das Portal soll am Vormittag freigeschaltet werden. Aus Berlin Caroline Dünnebier.
2: Wer sich ein neues E-Auto oder einen Plug-in-Hybrid kauft oder least, kann künftig bis zu 6.000 Euro Förderung bekommen. Wie hoch der Zuschuss ausfällt, hängt vom Fahrzeug, dem Einkommen und der Familiengröße ab. Vor allem Haushalte mit kleinen und mittleren Einkommen sollen profitieren. Wer im Jahr bis zu 80.000 Euro verdient, kann die Förderung bekommen. Familien mit Kindern dürfen etwas mehr verdienen. Wichtig ist, gefördert werden nur neue Fahrzeuge, die seit Anfang des Jahres zugelassen wurden. Gebrauchte E-Autos werden nicht gefördert.
1: Deutschland wird seine Ziele bei der Senkung der Treibhausgase-Emissionen für 2030 und das folgende Jahrzehnt voraussichtlich deutlich verfehlen. Zu diesem Ergebnis kommt der unabhängige Expertenrat für Klimafragen. Das im März vom Bundeskabinett beschlossene neue Klimaschutzprogramm bewerten die Fachleute als ungenügend. Selbst bei einer vollständigen Umsetzung könne keines der gesetzlichen Ziele bis 2040 erreicht werden. In der Türkei hat ein Mann mindestens 6 Menschen erschossen. Nach Angaben der staatlichen Nachrichtenagentur Anadolu tötete er in Tarsus im Süden des Landes mit einem Gewehr zuerst seine Frau. Danach brachte er 5 weitere Menschen um. Der Täter ist auf der Flucht. Die Polizei sucht mit Hubschraubern und Drohnen nach ihm. Das Oberlandesgericht München beschäftigt sich heute mit einer großen Sammelklage der Verbraucherzentrale gegen den Streamingdienst Amazon Prime Video. Dieser hatte im Februar 2024 zusätzliche Werbung eingeführt und gleichzeitig die Qualität von Bild und Ton verringert. Aus Mainz, Jutta Kaiser.
3: Die Verbraucherzentrale Sachsen sagt, die geschätzt 17 Millionen Kundinnen und Kunden hätten keine Möglichkeit gehabt, die Änderung abzulehnen. Um die gewohnte Leistung zu bekommen, hätten sie ein zusätzliches Abo abschließen müssen für 2,99 Euro pro Monat. Die Verbraucherschützer wollen, dass Amazon allen Betroffenen einen Teil ihrer monatlichen Gebühren zurückzahlt. Wichtig ist der Stichtag 5. Februar 2024. Das ist der Tag, an dem Amazon die zusätzliche Werbung für den Streamingdienst angekündigt hat.
1: Der deutschen Eishockey-Nationalmannschaft droht bei der WM ein Fiasko. Das Team verlor auch das 3. Vorrundenspiel und zwar deutlich mit 1:6 gegen Gastgeber Schweiz. Es war die höchste Niederlage gegen die Schweiz seit 89 Jahren. Das Minimalziel Viertelfinale ist damit in weiter Ferne. Das waren die Nachrichten. Das Wetter in Deutschland. Tagsüber zeitweise heiter, später Schauer und Gewitter bei 13 Grad in der Eifel und 21 Grad in Berlin. Es ist 3.03 Uhr.
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1: Um 4 Uhr mit Ronald Lessig. Von heute an kann in Deutschland eine staatliche Förderprämie für den Kauf eines Elektroautos oder eines Plug-in-Hybrids beantragt werden. Das Portal soll am Vormittag freigeschaltet werden. Aus Berlin Caroline Dünnebier.
2: Wer sich ein neues E-Auto oder einen Plug-in-Hybrid kauft oder least, kann künftig bis zu 6.000 Euro Förderung bekommen. Wie hoch der Zuschuss ausfällt, hängt vom Fahrzeug, dem Einkommen und der Familiengröße ab. Vor allem Haushalte mit kleinen und mittleren Einkommen sollen profitieren. Wer im Jahr bis zu 80.000 Euro verdient, kann die Förderung bekommen. Familien mit Kindern dürfen etwas mehr verdienen. Wichtig ist, gefördert werden nur neue Fahrzeuge, die seit Anfang des Jahres zugelassen wurden. Gebrauchte E-Autos werden nicht gefördert.
1: Die Bundesregierung bringt heute Medienberichten zufolge den Wiederverkauf des Energiekonzerns Uniper auf den Weg. Die Süddeutsche Zeitung beruft sich bei ihrem Bericht auf ein Konzept des Finanzministeriums. Demnach senkt der Bund seine Beteiligung vom Ende dieses Jahres an von heute gut 99 auf 25% plus eine Aktie. Uniper war Ende 2022 im Zuge der Energiekrise verstaatlicht und mit Kapital in Höhe von 13,5 Milliarden Euro vor der Pleite gerettet worden. Wenige Tage nach dem US-Präsidenten ist heute Russlands Präsident Putin zu Besuch in China. Begleitet wird er von einer Delegation aus Ministern und Managern von staatlichen und privaten Konzernen. Aus der Nachrichtenredaktion Viktor Kupka.
3: Aus dem Kreml heißt es, Moskau habe hohe Erwartungen an den Besuch. Bei den Gesprächen auf Einladung von Chinas Staatschef Xi gehe es um einen Ausbau der so wörtlich privilegierten strategischen Partnerschaft beider Länder. Beide Staatschefs wollen sich über internationale wie regionale Probleme austauschen. Im Anschluss sei die Unterzeichnung einer gemeinsamen Erklärung und einer Reihe bilateraler Dokumente geplant. Auch ein Treffen Putins mit Ministerpräsident Li steht demnach auf dem Programm.
1: In Kalifornien ist ein islamisches Zentrum angegriffen worden. Dabei wurden in San Diego laut Polizei 3 Menschen erschossen. Es soll sich um einen Wachmann und 2 Mitarbeiter handeln. Die Polizei fand außerdem die beiden mutmaßlichen Angreifer tot in einem Auto auf dem Parkplatz. Das Tatmotiv sei Hass gewesen, heißt es. Zu dem islamischen Zentrum gehören eine Moschee und eine Schule. Der deutschen Eishockey-Nationalmannschaft droht bei der WM ein Fiasko. Das Team verlor auch das 3. Vorrundenspiel und zwar deutlich mit 1:6 gegen Gastgeber Schweiz. Das Minimalziel Viertelfinale ist damit in weiter Ferne. Das waren die Nachrichten. Das Wetter in Deutschland. Tagsüber nach Nebelauflösung heiter, später Schauer oder Gewitter bei bis zu 13 Grad in der Eifel und 21 Grad in Berlin. Am Mittwoch wechselhaft 16 bis 22 Grad. Es ist 4.03 Uhr.
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1: Um 5 Uhr mit Ronald Lessig. Von heute an kann in Deutschland eine staatliche Förderprämie für den Kauf eines Elektroautos oder eines Plug-in-Hybrids beantragt werden. Das Portal soll am Vormittag freigeschaltet werden. Aus Berlin Caroline Dünnebier.
2: Wer sich ein neues E-Auto oder einen Plug-in-Hybrid kauft oder least, kann künftig bis zu 6.000 Euro Förderung bekommen. Wie hoch der Zuschuss ausfällt, hängt vom Fahrzeug, dem Einkommen und der Familiengröße ab. Vor allem Haushalte mit kleinen und mittleren Einkommen sollen profitieren. Wer im Jahr bis zu 80.000 Euro verdient, kann die Förderung bekommen. Familien mit Kindern dürfen etwas mehr verdienen. Wichtig ist, gefördert werden nur neue Fahrzeuge, die seit Anfang des Jahres zugelassen wurden. Gebrauchte E-Autos werden nicht gefördert.
1: Die Bundesregierung bringt heute Medienberichten zufolge den Wiederverkauf des Energiekonzerns Uniper auf den Weg. Die Süddeutsche Zeitung beruft sich bei ihrem Bericht auf ein Konzept des Finanzministeriums. Demnach senkt der Bund seine Beteiligung vom Ende dieses Jahres an von heute gut 99 auf 25% plus eine Aktie. Uniper war Ende 2022 im Zuge der Energiekrise verstaatlicht worden und mit knapp in Höhe von 13,5 Milliarden Euro Kapital vor der Pleite gerettet worden. Wenige Tage nach dem US-Präsidenten ist heute Russlands Präsident Putin zu Besuch in China. Begleitet wird er von einer Delegation aus Ministern und Managern von staatlichen und privaten Konzernen. Aus der Nachrichtenredaktion Viktor Kupka.
3: Aus dem Kreml heißt es, Moskau habe hohe Erwartungen an den Besuch. Bei den Gesprächen auf Einladung von Chinas Staatschef Xi gehe es um einen Ausbau der, so wörtlich, privilegierten strategischen Partnerschaft beider Länder. Beide Staatschefs wollen sich über internationale wie regionale Probleme austauschen. Im Anschluss sei die Unterzeichnung einer gemeinsamen Erklärung und einer Reihe bilateraler Dokumente geplant. Auch ein Treffen Putins mit Ministerpräsident Li steht demnach auf dem Programm.
1: In Kalifornien ist ein islamisches Zentrum angegriffen worden. Dabei wurden in San Diego laut Polizei 3 Menschen erschossen. Es soll sich um einen Wachmann und 2 Mitarbeiter handeln. Die Polizei fand außerdem die beiden mutmaßlichen Angreifer tot in einem Auto auf dem Parkplatz. Das Tatmotiv sei Hass gewesen, heißt es. Zu dem islamischen Zentrum gehören eine Moschee und eine Schule. Der deutschen Eishockey-Nationalmannschaft droht bei der WM ein Fiasko. Das Team verlor auch das 3. Vorrundenspiel und zwar deutlich mit 1:6 gegen Gastgeber Schweiz. Das Minimalziel Viertelfinale ist damit in weiter Ferne. Das waren die Nachrichten. Das Wetter in Deutschland. Tagsüber nach Nebelauflösung heiter, später einzelne Schauer bei bis zu 13 Grad in der Eifel und 21 Grad in Berlin. Am Mittwoch wechselhaft bis 22 Grad. Es ist 5.03 Uhr.
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0: Guten Morgen. Gleich ist es 6 Uhr. 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
1: 6 Uhr, guten Morgen. Die Nachrichten des Bayerischen Rundfunks mit Peter Veit. Die Übersicht. Tausende Tankstellen verstoßen gegen 12-Uhr-Regel. DAK warnt vor sozialer Schieflage bei geplanter Pflegereform. Deutsches Eishockey-Team verliert auch drittes WM-Gruppenspiel. Das Wetter wechselhaft mit Regen und Gewittern bei 16 bis 22 Grad. Berlin. Tausende Tankstellen verstoßen offenbar gegen die im April eingeführte 12-Uhr-Regel, wonach der Spritpreis nur einmal am Tag, nämlich mittags, erhöht werden darf. Zu diesem Ergebnis kommt der Verbraucherdienst Mehr tanken auf Grundlage von Daten der Markttransparenzstelle für Kraftstoffe. Demnach stiegen die Preise bis zum Stichtag am 11. Mai insgesamt rund 17.000 Mal zu unerlaubten Zeiten an. Am höchsten war die Quote laut der Auswertung in Bayern mit knapp 26%, am niedrigsten in Berlin mit gut 8%. Die Tankstellenbetreiber weisen die Vorwürfe zurück. Schon langsame Leitungen oder laufende Tankvorgänge könnten dazu führen, dass eine Preisveränderung erst verzögert ans Kartellamt überliefert wird, heißt es vom Bundesverband Freier Tankstellen. Berlin. Von heute an können Privathaushalte die neue staatliche Förderprämie für E-Autos beantragen. Bundesumweltminister Schneider gibt am Morgen den Startschuss für ein Online-Portal. Je nach Automodell, Haushaltsgröße und Einkommen gibt es für den Kauf oder das Leasing eines neuen Elektroautos oder eines Plug-in-Hybrids 1.500 bis 6.000 Euro. Die Förderung gibt es rückwirkend für Autos, die seit dem 1. Januar neu zugelassen wurden. Bis 2029 stehen für die Kaufprämie 3 Milliarden Euro aus dem Klima- und Transformationsfonds der Bundesregierung zur Verfügung. Die Regierung rechnet damit, dass der Kauf von rund 800.000 Fahrzeugen gefördert werden kann. Berlin. DAK-Chef Storm hat die Regierung zum Stopp der geplanten Pflegereform aufgefordert. Dem Redaktionsnetzwerk Deutschland sagte er, die Pläne von Bundesgesundheitsministerin Wagen würden zu einem irreparablen Schaden führen. Der DRK-Chef kritisierte vor allem die Pläne Wagens, die Zuschüsse der Pflegeversicherung für die Eigenbeteiligung der Heimbewohner zu kürzen. Das würde dazu führen, dass deutlich mehr Menschen auf Sozialhilfe angewiesen wären, so Storm. Der DRK-Chef betonte, er rechne mit erheblichen Mehrbelastungen für die Kommunen. San Diego. In Kalifornien ist ein islamisches Zentrum angegriffen worden. Laut Polizei wurden dabei 3 Menschen erschossen. Es soll sich um einen Wachmann und 2 Mitarbeiter des Zentrums in San Diego handeln. Die Polizei fand außerdem 2 mutmaßliche Angreifer tot in einem Auto vor dem Gebäude. Die Behörden gehen davon aus, dass sich die Verdächtigen im Alter von 17 und 19 Jahren selbst das Leben nahmen. Das Tatmotiv war offenbar Hass. Zu dem Zentrum gehören eine Moschee und eine Schule. Görlitz. Nach dem Einsturz eines Hauses im sächsischen Görlitz gestern Abend werden noch 3 Menschen vermisst. Wie die Polizei mitteilte, wurden 2 von ursprünglich 5 Vermissten kurz nach Mitternacht gefunden. Ihnen gehe es gut. Einsatzkräfte suchen zur Stunde weiter nach Verschütteten. Ob sich zum Zeitpunkt des Zusammensturzes überhaupt Menschen in dem Haus aufhielten, ist aber unklar. Als Ursache für den Einsturz vermutet die Polizei eine Gasexplosion. Zürich. Die deutsche Eishockey-Nationalmannschaft hat auch das 3. WM-Gruppenspiel verloren. Das Team von Bundestrainer Harold Kreis unterlag mit 1:6 gegen den Gastgeber Schweiz. Damit droht Deutschland wie schon im Vorjahr bereits in der Vorrunde auszuscheiden. In der Basketball-Bundesliga stehen die Bamberg Baskets kurz vor dem Einzug ins Playoff-Halbfinale. Der amtierende Pokalsieger hat auch sein 2. Heimspiel gegen Ulm mit 90:87 gewonnen. Damit führt Bamberg in der Best-of-5-Serie mit 2:0. Das Wetter in Bayern. Heute ist es wechselhaft mit Wolken, Regen und Gewittern, Höchstwerte 16 bis 22 Grad. Morgen erst bewölkt mit etwas Regen, später lockert es auf. Am Donnerstag Sonne und Wolken, im Südosten letzte Schauer. Am Freitag dann trocken und freundlich. Höchstwerte morgen 16 bis 21, am Freitag bis 28 Grad. Die Zeit 6 Uhr und 5 Minuten. Noch eine Verkehrsmeldung. Die A9 München Richtung Nürnberg ist zwischen Ingolstadt Süd und Ingolstadt Nord wegen Bergungsarbeiten nach einem Lkw-Unfall gesperrt. Voraussichtlich bis heute Mittag bleibt die A9 gesperrt. Umleitung über die U39. Soweit dieser Hinweis.
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Guten Morgen und raus aus den Federn. Hier ist die Niki auf BR Schlager. Ich wünsche euch einen super Start in den neuen Tag.

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1: Guten Morgen, es ist 7 Uhr. Die Nachrichten des Bayerischen Rundfunks mit Peter Veit. Die Übersicht. Tausende Tankstellen verstoßen offenbar gegen 12-Uhr-Regel. Gericht beschäftigt sich mit Werbung auf Amazon Prime Video. Deutsches Eishockey-Team verliert auch drittes Gruppenspiel. Das Wetter in Bayern wechselhaft mit Regen und Gewittern bei 16 bis 22 Grad. Berlin. Tausende Tankstellen verstoßen offenbar gegen die sogenannte 12-Uhr-Regel, also dass nur einmal am Tag, nämlich mittags, die Spritpreise erhöht werden dürfen. Zu dem Ergebnis kommt der Verbraucherdienst Mehr tanken. Fast jede fünfte Tankstelle hielt sich demnach nicht an die Regel. In Bayern war die Quote am höchsten mit jeder vierten Tankstelle. Die Betreiber weisen die Vorwürfe zurück und sprechen von Übertragungsfehlern zur Mittagszeit. Angesichts hoher Spritpreise könnte der Kauf eines E-Autos interessanter werden. Von heute an startet eine neue Förderprämie der Bundesregierung. Je nach Automodell, Haushaltsgröße und Einkommen gibt es für den Kauf oder das Leasing eines Elektroautos oder eines Plug-in-Hybrids 1.500 bis 6.000 Euro. Die Förderung gibt es rückwirkend für Autos, die seit dem 1. Januar neu zugelassen wurden. Bis 2029 stehen für die Kaufprämie 3 Milliarden Euro zur Verfügung. Berlin. Die Zahl der Angriffe auf Politiker hat im vergangenen Jahr massiv zugenommen. Das zeigt eine Antwort der Bundesregierung auf eine Anfrage der AfD-Fraktion. Laut Polizei wurden demnach deutschlandweit insgesamt mehr als 5.100 Attacken registriert. 2024 waren es noch knapp 3.700. Ein Grund dürfte das aufgeheizte Klima im Wahlkampf gewesen sein. Im vergangenen Jahr wurden besonders häufig Vertreter der AfD angegriffen. Sie waren in mehr als einem Drittel aller Fälle betroffen. Stark zugenommen haben auch Attacken gegen die CDU. Vertreter der Grünen gerieten dagegen seltener als in den beiden Vorjahren ins Visier. Oft ging es um Verleumdung oder Beleidigung, aber auch um Farbschmierereien oder Störungen an Infoständen. München. Das oberste bayerische Landesgericht verhandelt heute über eine Sammelklage gegen Amazon. Der Klage der Verbraucherzentrale Sachsen haben sich fast 220.000 deutsche Amazon-Kunden angeschlossen. Es geht um den Streaming-Dienst Prime Video. Kern des Zivilprozesses ist die Frage, ob Amazon von seinen Kunden zusätzlich Geld verlangen darf, damit der ursprünglich als werbefrei angekündigte Streaming-Dienst auch tatsächlich werbefrei bleibt. Sollte die Verbraucherzentrale gewinnen, drohen Amazon Schadensersatzansprüche. Frankfurt am Main. Bei bestimmten Flügen der Lufthansa müssen Passagiere ab heute eine Gebühr für Handgepäck zahlen. Im Tarif Economy Basic darf man nur noch eine Tasche oder einen kleinen Rucksack kostenfrei mitnehmen. Ein zusätzlicher Handgepäckskoffer muss dazu gebucht werden. Nach Angaben der Lufthansa können damit die Tickets für manche Strecken günstiger werden. Ähnliche Handgepäcksregelungen gelten bereits für Billig-Airlines wie Ryanair oder Air France. Das EU-Parlament sieht diese Gebühren kritisch. Zum einen müssten Passagiere ein angemessenes Gepäck mitnehmen dürfen, heißt es aus Brüssel. Das beinhalte ein Gepäckstück bis 7 Kilogramm. Zum anderen will man eine Regelung schaffen, die für alle Fluggesellschaften gilt. Istanbul. In der Türkei hat ein Mann mindestens 6 Menschen erschossen. Nach Angaben der staatlichen Nachrichtenagentur Anadolu tötete er in Tarsus im Süden des Landes mit einem Gewehr zuerst auf der Straße seine Ehefrau. Danach brachte er in 2 verschiedenen Stadtvierteln 5 weitere Menschen um. Der Täter ist auf der Flucht. Die Polizei sucht mit Hubschraubern und Drohnen nach ihm. Zürich. Die deutsche Eishockey-Nationalmannschaft hat auch ihr drittes WM-Gruppenspiel verloren. Gegen Gastgeber Schweiz unterlag das deutsche Team am Abend mit 1:6. Damit bräuchte die Mannschaft in den restlichen 4 WM-Partien 4 Siege, um doch noch das Viertelfinalticket lösen zu können. Nächster Gegner ist morgen Weltmeister und Olympiasieger USA. Das Wetter in Bayern. Heute ist es wechselhaft mit Wolken, Regen und Gewittern. Höchsttemperaturen 16 bis 22 Grad. Morgen erst bewölkt mit etwas Regen, später lockert es auf. Am Donnerstag Sonne und Wolken, im Südosten letzte Schauer. Am Freitag dann trocken und freundlich. Höchstwerte morgen 16 bis 21, am Freitag bis 28 Grad. 7.05 Uhr.
2: Der BR-Schlager Verkehrsservice A6 Waidhaus Richtung Nürnberg zwischen Waidhaus Autobahn und Pleistein 5 Kilometer Stau. Dann die A9 München Richtung Nürnberg, die ist zwischen Ingolstadt Nord und Ingolstadt Süd, also eigentlich zwischen Süd und Nord, so rum, wegen Bergungsarbeiten nach einem LKW-Unfall gesperrt. Zurzeit staut es sich ab Manching auf einer Länge von 2 Kilometern. Und diese Sperre, die dauert bis voraussichtlich heute Mittag, die Umleitung über die U39. Dann die A94, Passau Richtung München zwischen Lengdorf und Parsdorf, 14 Kilometer stockender Verkehr. Und noch die A99, Ostumfahrung München Richtung Nürnberg zwischen dem Kreuz München Süd und Hohenbrunn, 2 Kilometer Stau nach einem Unfall. Gute Fahrt!
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2: Zwei Tage noch, dann soll es Sommer werden. Ja, so hat es zumindest gerade der Wettermann im Fernsehen gesagt. Heute früh war davon noch nicht so richtig viel festzustellen. In einigen Gegenden regnet es ja sogar noch. Aber das stehen wir jetzt auch noch durch. Und spätestens in 3 Tagen jammere ich Ihnen dann sowieso wieder vor, weil es mir viel zu warm ist. Ihnen einen schönen Dienstagmorgen, ganz egal, wie das Wetter bei Ihnen heute ist.

0: Angelo, Fabiani, ja, die Italiener, die konnten schon richtige Stimmungsschlager machen in den späten 80ern und frühen 90ern. Jetzt ist es 7.17 Uhr.
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0: Gut zu wissen, was heute so alles angesagt ist. Zum Beispiel, dass sich das Fichtelgebirge freut, denn die Luisenburg-Festspiele gehen in eine neue Runde. Ein besonderer Höhepunkt in dieser Spielzeit ist das Familienstück Meister Eder und sein Pumuckl. Begeistert, mit Sicherheit, jung und alt, die humorvollen Geschichten rund um den kleinen Pumuckl und seinen Meister Eder, ja, die sind nicht nur unterhaltsam, sondern vermitteln auch wichtige Werte wie Freundschaft und Zusammenhalt. Die Premiere des Stücks ist bereits heute. Dann ist wieder Zeit für die Teddy-Klinik am Universitätsklinikum Würzburg. 3 Tage lang findet dieses ganz besondere Krankenhaus im Kreuzgarten wieder statt. Der Sinn und Zweck: Kinder von 3 bis 6 Jahren können ihre Kuscheltiere realitätsnah behandeln lassen, um Ängste vor Arztbesuchen abzubauen. Studenten organisieren das Projekt ehrenamtlich. Jeweils von 13 bis 16.30 Uhr können die Kinder ihre Spielgefährten untersuchen, röntgen, abhören und wenn nötig ihnen auch einen Verband anlegen lassen oder sogar operieren lassen. Im Anschluss erhalten die Teddy-Eltern in der angegliederten Apotheke dann alles, was sie für die weitere Pflege zu Hause benötigen. Blasmusik, Märsche und große Klangkörper vor Alpenkulisse. Im Landkreis Garmisch-Partenkirchen hat die Woche der Militärmusik begonnen. Bis Donnerstag treten mehrere Musikchors der Bundeswehr in der Region auf und sie wollen dabei zeigen, wie vielseitig Militärmusik heute klingt. Mit dabei sind das Gebirgsmusikchor der Bundeswehr, das Luftwaffenmusikchor Erfurt und das Marinemusikchor Wilhelmshaven. Hintergrund der Veranstaltungsreihe ist ein besonderes Jubiläum. Das Gebirgsmusikchor der Bundeswehr, das feiert heuer sein 70-jähriges Bestehen. An den 3 Tagen gibt's nach dem Eröffnungskonzert gestern Abend weitere Konzerte, aber auch Schulbesuche und Auftritte, zum Beispiel in Mittenwald, Murnau oder Uffing. Von Kirchenmusik bis zu einem Hüttenkonzert auf der Sonnenalm am Wank. Die meisten Veranstaltungen sind kostenlos, nur für das große Abschlusskonzert am Donnerstagabend, dann im Kongresshaus in Garmisch-Partenkirchen, werden Tickets benötigt.
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Nino De Angelo, mach das nochmal, sollte man nicht zu diesem LKW-Fahrer sagen, der gestern in Höhe Ingolstadt die Kontrolle über seinen 40-Tonner samt Anhänger verloren hat. Dabei ist er gegen einen Baustellentrenner gefahren und blockiert immer noch die komplette Fahrbahn im Baustellenbereich der A9. Das ist ja eh so eine Engstelle und jetzt auch das noch. Die A9 von München in Richtung Nürnberg ist ja, wie Sie es vorher schon im Verkehrsservice gehört haben, weiterhin gesperrt zwischen Ingolstadt Süd und Ingolstadt Nord. Die Bergung des LKW-Gespanns, die ist ziemlich aufwendig und dauert noch die nächsten Stunden. Und weitere Nachrichten aus Bayern hören Sie dann gleich bei uns um 7:30.

0: singt Julian David jetzt um 7.30 Uhr.
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0: Die Münchner CSU-Abgeordnete Angelika Niebler sitzt seit mehr als 25 Jahren im Europaparlament. Heute stimmt das Gremium darüber ab, ob sie sich Ermittlungen wegen eines Betrugsverdachtes stellen muss. Angela Braun in unserem Nachrichtenstudio, was wird ihr denn vorgeworfen?
2: Ja, es geht unter anderem um die Erstattung von Reisekosten. Die Europäische Staatsanwaltschaft will untersuchen, ob die 63-Jährige vorschriftswidrig die Erstattung von Reisekosten für Reisen nach Straßburg und Brüssel beantragt hat. Außerdem geht es um die Frage, ob Niebler Assistenten Tätigkeiten ausüben ließ, die nichts mit ihrer Arbeit als Abgeordnete zu tun hatten. In einem konkreten Fall gibt es laut dem Parlamentsdokument den Verdacht, dass eine von Niebler mit EU-Geld bezahlte Assistentin ausschließlich für einen Parteifreund und Ex-Abgeordneten tätig war. Die stellvertretende CSU-Vorsitzende und Europaabgeordnete bestreitet die Vorwürfe. Der Rechtsausschuss lehnte Ermittlungen ab. Am Mittag entscheidet das Plenum. Nach dem Hochwasser im vergangenen Jahr muss ein wichtiger Schutzdeich an der Isar bei Schäftlarn saniert werden. Der fast 100 Jahre alte Deich im Süden von München soll erhöht und verstärkt werden. Die Rodungsarbeiten haben bereits begonnen, das berichtet Martin Breitkopf.
3: Betroffen ist der Deich am Isarkanal nördlich von Schäftlarn. Das Hochwasser hatte dort auf rund 40 Metern schwere Schäden verursacht. Der Kraftwerksbetreiber Uniper will den Deich jetzt umfassend sanieren, mit Spundwänden zur Stabilisierung und einem neuen, breiteren Aufbau. Außerdem soll der Deich je nach Gelände um bis zu einem Meter erhöht werden. Die Kosten liegen laut Uniper bei rund 16 Millionen Euro. Schon jetzt werden entlang des Deichs auf etwa 400 Metern Bäume und Sträucher entfernt, damit die Bauarbeiten zeitnah starten können. Gleichzeitig sollen Amphibienzäune die Tiere fernhalten. Der Deich schützt unter anderem das Kloster Schäftlarn und die Kläranlage vor Hochwasser. Noch unklar ist allerdings, wer im Ernstfall eine geplante mobile Hochwassersperre an der Staatsstraße auf- und abbauen soll. Die Gemeinde sieht dafür die ehrenamtliche Feuerwehr nicht in der Pflicht.
2: Um Hochwasserschutz geht es heute auch in Kempten. Am Mittag wird eine neue Hochwasserentlastungsmulde offiziell eröffnet. Sie soll ein Gewerbegebiet künftig vor Hochwasser schützen. Und dieses Gebiet war auf einer eigentlich als Überflutungsgebiet gedachten Fläche gebaut worden. Michaela Neukirch berichtet.
4: Nötig geworden ist die neue Hochwasserentlastungsmulde Stiftsbleiche, weil in der Nähe des Bleicher Bachs ein neues Gewerbegebiet entsteht. Und das auf einem Areal, das bisher als sogenannter Retentionsraum genutzt wurde, also als eine Fläche, die bei Unwetter unter Wasser stehen kann. Die neue Mulde soll laut Stadt deshalb also nicht nur Hochwasser aus dem Bleicher Bach ableiten, sondern auch die verlorene Überflutungsfläche ausgleichen. Sie fasst ein Volumen von knapp 1600 Kubikmetern. Die Baukosten liegen nach Angaben der Stadt bei etwas mehr als 1,5 Millionen Euro. Die neue Mulde gehört zu einem umfangreichen Paket an Maßnahmen, mit dem die Stadt Kempten in den letzten Jahren ihren Hochwasserschutz verbessert hat.
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0: Es ist erstaunlich, wie unterschiedlich die Temperaturen heute früh schon sind. In Enzendorf im Nürnberger Land zwar fast wolkenlos, aber nur 3 Grad. Dann in Westendorf im Ostallgäu fast wolkenlose 7 Grad. Und zweistellig ist es schon in Bogen. Dort ist es zwar wolkig, aber es hat schon 11 Grad. In der Früh und am Vormittag ist es im Südosten Bayerns bewölkt. Vereinzelt regnet es. Ansonsten ist es heute wechselnd bewölkt mit sonnigen Abschnitten. Ab Mittag kommt es vor allem im Norden und im Bergland vereinzelt zu Schauern, örtlich Gewittern. Am späten Nachmittag und am Abend nimmt dann von Westen her die Bewölkung nochmal zu. Die Höchstwerte liegen zwischen 16 Grad am Fuße der Rhön und 22 Grad örtlich an der niederbayerischen Donau. Morgen ist es zunächst bewölkt und gebietsweise fällt Regen. Nachmittags und abends gibt es ab und zu sonnige Abschnitte, aber auch noch Schauer und einzelne Gewitter. Die Höchstwerte steigen in dieser Woche immer weiter an. Am Mittwoch noch zwischen 16 und 21 Grad. Am Freitag sollen es dann schon zwischen 23 und 28 Grad sein. Und dann ist auch Zeit für Erdbeeren. Da wollten wir von Ihnen wissen, wie Sie sie am liebsten essen. Gleich sage ich es Ihnen.
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0: Und den Schlagern von heute. Pietro Basile, Amore Mio.
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1: Pietro Basile. Basile erinnert mich ein bisschen an Basilikum und dann sind wir schon beim Thema Essen gelandet, jetzt um 7.45 Uhr. Hier auf BR Schlager. Haben Sie denn schon gefrühstückt? Wie wär's denn heute mal mit Erdbeeren zum Frühstück? Ja, die süßen Früchte sind jetzt im Mai natürlich wieder sehr gefragt. Aber ein bisschen dauert's noch, dann dürfen wir auch bei uns wieder aufs Erdbeerfeld und dann ganz frisch vom Feld eben die Erdbeeren naschen. Bei unserer Facebook-Frage der Woche, da ist, glaube ich, wohl nicht nur mir das Wasser im Mund zusammengelaufen. Wir wollten ja wissen, was esst ihr mit was, so rum, mit was esst ihr Erdbeeren am liebsten? Und es kamen so schöne Antworten dabei heraus, zum Beispiel von Helene Bräutel-Neimann, die geschrieben hat, am liebsten pur oder auf dem Kuchen. Auch Iris Schmächtig mag sie am liebsten frisch aus dem Garten und auf dem Kuchen. Die Mandy Ecker isst Erdbeeren am liebsten mit Kuchen und mit Zucker und Kondensmilch. Das ist interessant. Dann Andrea Bauerns mag sie auch auf Kuchen, aber auch schokoliert. Oh ja. Christian Schiele liebt Erdbeeren auf dem Vanilleeis mit Eierlikör. Marlene Sola mag sie mit Prosecco. Winfried Krim isst Erdbeeren auch gerne mal mit Crema Balsamico oder auch mit grünem Pfeffer. Interessante Variante. Hilda Pilotz mag sie mit selbstgemachtem Joghurt oder auch mit Haferflocken. Und Andrea Rudek hat sie am liebsten in der Klassiker-Variante mit Sahne und Zucker. Und ich füge an, kalte Erdbeersuppe mit Buttermilch von der Mutter. Da gibt's nichts Besseres.

5 Minuten vor 8, hier ist der BR Schlagermorgen. Die Polizei in Niederbayern warnt vor Diebstählen aus Handtaschen in Supermärkten. Die Zahlen sind seit Anfang April gestiegen, insbesondere in den Landkreisen Passau, Regen, Rottal-Inn und Freyung-Grafenau. Nach bisherigen Erkenntnissen gehen die Täter meist nach demselben Muster vor. Während des Einkaufs werden Kunden gezielt in Gespräche verwickelt oder anderweitig abgelenkt. Und in diesem Moment greift der Täter unbemerkt in mitgeführte Taschen und stiehlt daraus Geldbörsen. Die Taschendiebe finden sich häufig im Einkaufswagen und sind unbeaufsichtigt. Derzeit ist noch unklar, ob es sich da um einen oder mehrere Täter handelt. Ermittelt wird auch, ob es immer zwischen den einzelnen Fällen einen Zusammenhang gibt, aber ist ja fast zu vermuten, wenn diese Diebstähle auf dieselbe Art und Weise erfolgen. Also wichtig ist, Geldbörse bitte immer am Körper tragen, auch wenn das die Kleidung manchmal etwas unschön ausbeutet. 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
1: 8 Uhr, guten Morgen. Die Nachrichten des Bayerischen Rundfunks mit Peter Veit. Die Übersicht. Zahl der Angriffe auf Politiker nimmt deutlich zu. Reis, Tee und Gewürze sind häufig mit verbotenen Pestiziden belastet. Deutsches Eishockey-Team verliert auch drittes WM-Gruppenspiel. Das Wetter wechselhaft mit Regen und Gewittern bis 22 Grad. Berlin. Politiker werden immer häufiger Ziel von verbalen oder körperlichen Attacken. Die Polizei hat im vergangenen Jahr bundesweit mehr als 5.100 entsprechende Straftaten registriert. 2024 waren es noch knapp 3.700. Das zeigt eine Antwort der Bundesregierung auf eine Anfrage der AfD-Fraktion. Danach richteten sich die meisten Angriffe 2025 gegen Mitglieder der AfD. In den Jahren davor waren jeweils die Grünen am stärksten betroffen. Aber auch Straftaten gegen die CDU haben stark zugenommen. Bei den meisten Delikten geht es um Beleidigung oder Verleumdung. Berlin. Von heute an können Privathaushalte die neue staatliche Förderprämie für E-Autos beantragen. Bundesumweltminister Schneider gibt am Morgen den Startschuss für ein Online-Portal. Je nach Automodell, Haushaltsgröße und Einkommen gibt es für den Kauf oder das Leasing eines neuen Elektroautos oder eines Plug-in-Hybrids 1.500 bis 6.000 Euro. Die Förderung gibt es rückwirkend für Autos, die seit dem 1. Januar neu zugelassen wurden. Bis 2029 stehen für die Kaufprämie 3 Milliarden Euro aus dem Klima- und Transformationsfonds der Bundesregierung zur Verfügung. Die Regierung rechnet damit, dass der Kauf von rund 800.000 Fahrzeugen gefördert werden kann. München. Der Einsatz von künstlicher Intelligenz bei Bewerbungsverfahren kann nach Ansicht von Experten zu Diskriminierung führen. Die Soziologin Jutta Almendinger sagte im BR24-Interview zum heutigen ARD-Diversity-Tag, gerade bei Frauen, Menschen mit Behinderung oder nicht-binären Personen sehe man Benachteiligungen. Die KI sei immer nur so gut, wie sie zuvor gefüttert worden sei. Das, was bisher ausgewählt wurde, werde auch verwendet, um künftige Auswahlprozesse zu steuern. Almendinger sprach von einem vollständig intransparenten Verfahren. Unternehmen setzen inzwischen verstärkt auf den Einsatz von künstlicher Intelligenz, um bei großen Bewerberzahlen eine Vorauswahl zu treffen. Aber auch Bewerber nutzen KI, um ihre Unterlagen zu erstellen. Unternehmen beklagen, dass damit die Auswahl erschwert werde. Berlin. Reis, Tee und bestimmte Gewürze, die in Deutschland verkauft werden, sind offenbar häufig mit Pestiziden belastet, die in der EU verboten sind. Das zeigt eine Untersuchung von Foodwatch. Demnach fanden sich in rund 2 von 3 getesteten Produkten Rückstände. Die Organisation Foodwatch teilte mit, darunter seien Substanzen, die in Europa seit Jahren nicht mehr zugelassen sind. Die Verbraucherschützer fordern, dass Produkte wie Kreuzkümmel der Marken Fuchs und Kania sowie der Rewe Chili Mix umgehend zurückgerufen werden. Stark belastet waren demnach auch Paprikapulver verschiedener Marken, grüner Tee und Basmati-Reis. Zürich. Die deutsche Eishockey-Nationalmannschaft hat auch das dritte WM-Gruppenspiel verloren. Das Team von Bundestrainer Harold Kreis unterlag mit 1:6 gegen den Gastgeber Schweiz. Damit droht Deutschland, wie schon im Vorjahr, bereits in der Vorrunde auszuscheiden. In der Basketball-Bundesliga stehen die Bamberg Baskets kurz vor dem Einzug ins Play-off-Halbfinale. Der amtierende Pokalsieger hat auch sein zweites Heimspiel gegen Ulm mit 90:87 gewonnen. Das Wetter in Bayern, heute wechselhaft mit Wolken, Regen und Gewittern, Höchstwerte 16 bis 22 Grad. Morgen erst bewölkt mit etwas Regen, später lockert es auf. Am Donnerstag Sonne und Wolken, im Südosten letzte Schauer. Am Freitag dann trocken und freundlich. Höchstwerte morgen 16 bis 21 Grad, am Freitag bis 28 Grad. 8:04 Uhr.
2: Hier ist der BR Schlager Verkehrsservice, die A6 Waidhaus Richtung Nürnberg, zwischen Waidhaus Autobahn und Pleistein, 5 Kilometer stockender Verkehr. Dann die A9 München Richtung Nürnberg, die ist weiterhin zwischen Ingolstadt Süd und Ingolstadt Nord gesperrt. Dort hat es ja einen Unfall eines LKWs im Baustellenbereich gegeben. Momentan finden die Bergungsarbeiten statt, die dauern mindestens noch bis gegen Mittag. Zurzeit 7 Kilometer Stau ab Langenbruck, die Umleitungsstrecken sind aber überlastet. Wir empfehlen, wenn es möglich ist, weiträumig auszuweichen. Dann die A9 Nürnberg Richtung München, zwischen Eching und Schwabing stockender Verkehr. A94 Passau Richtung München, zwischen Lengdorf und dem Kreuz München-Ost auf einer Länge von 17 Kilometern stockender Verkehr und Stau. Und weiter in Richtung Stadt zwischen Feldkirchen West und Steinhausen, auch dort Stau. Dann die A99 Westumfahrung München Richtung Nürnberg zwischen Freiham Mitte und Ludwigsfeld. 4 Kilometer Stau nach einem Unfall und auf der B20 Burghausen-Straubing ist zwischen Gern und Altenburg nach einem Unfall für beide Richtungen nur ein Fahrstreifen abwechselnd frei. Gute und vor allem sichere Fahrt für Sie.
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2: Guten Morgen. Nebel ist ja ein Wort, das man eher mit dem Monat November verbindet. Aber jetzt lese ich gerade, dass es auch heute früh noch durchaus an einigen Stellen in Bayern Nebel gibt. Mitte Mai, wo doch der Sommer um die Ecke lauert. Dort, wo es heute früh noch neblig ist, wünsche ich den richtigen Durchblick und allen einen tollen Dienstag.

0: Ross Anthony hier im BR Schlagermorgen, genau 7:45. Es ist gute Geschichten, gibt's immer wieder bei uns im Freistaat und wir erzählen sie Ihnen gerne. Zum Beispiel die von den Schwimmhelfern, das ist ein tolles Projekt aus dem Landkreis Rhön-Grabfeld in Unterfranken. Da helfen Ehrenamtliche beim Schwimmunterricht, damit noch mehr Kinder möglichst früh richtig gut schwimmen lernen. Eine von diesen Helferinnen ist Patricia Münch, die ist seit einiger Zeit ehrenamtlich dabei als Schwimmlehrerin.
1: Mir ist es halt wichtig, dass alle Kinder irgendwie die Möglichkeit haben, die Erfahrung im Wasser zu sammeln. Es gibt natürlich auch viele Kinder, die haben die Möglichkeit nicht aus unterschiedlichsten Gründen. Und dann auch tatsächlich, und die Erfahrung habe ich mit den Kindern gemacht, es ist unglaublich, wie Kinder sich im Wasser halt auch anders entwickeln als im Schulunterricht.
0: Patricia hat es zum Beispiel schon erlebt, wie ein eigentlich schüchternes Kind spontan zum Aushilfsbademeister wurde. Also Schwimmen ist wohl gut für die Entwicklung. Für ihre Aufgabe als Schwimmhelferin hat sich die dreifache Mutter extra ausbilden lassen. Zum Beispiel wichtig natürlich auch ein Erste-Hilfe-Kurs. Und jetzt steht sie als eine von 16 Ehrenamtlichen im Landkreis einmal pro Woche am Beckenrand, um die Grundschullehrerinnen wie Annika Wiener zu unterstützen.
2: Dass zwei Lehrkräfte im Schwimmunterricht dabei sind, ist halt nicht immer machbar. Und dadurch

0: kann man schon, würde ich jetzt vorsichtig sagen, davon ausgehen, dass nicht alle Schulen den Zug gewährleisten könnten, den Schwimmunterricht, wie er jetzt stattfindet.
1: Dank der Schwimmhelfer im Landkreis Rhön-Grabfeld ist der Schwimmunterricht dort gesichert. Übrigens werden auch immer wieder neue Schwimmhelfer gesucht. Vielleicht wäre das ja auch was für Sie.

0: Susan Ray und ihr Lied über den LA International Airport. LA natürlich Los Angeles, und ich habe jetzt gerade mal geschaut, das ist ja einer der größten Flughäfen in den USA mit 75 Millionen Fluggästen im Jahr. Momentan ist es dort übrigens 23.24 Uhr, bei uns ist es 8.24 Uhr, nur damit wir das ein bisschen vergleichen können. Und ich schaue auf den Flugplan, also die Flüge nach Charlotte, Singapur, Washington und Peking sind in diesen Minuten alle pünktlich, dagegen eine Stunde Verspätung für den Flug nach Atlanta. Ich weiß jetzt nicht, ob Ihnen diese Information was bringt, aber vielleicht sitzen Sie ja gerade in Los Angeles am Flughafen und hören BR-Schlager übers Internet. Könnte ja theoretisch sein.
1: Man vergleicht

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0: Nette Einladung von Ingrid Peters jetzt um 8.31 Uhr.
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0: Die Münchner CSU-Abgeordnete Angelika Niebler sitzt seit mehr als 25 Jahren im Europaparlament. Heute stimmt das Gremium darüber ab, ob sich Ermittlungen wegen Betrugsverdachts, ob sie sich derer stellen muss. Angela Braun in unserem Nachrichtenstudio, was wird ihr denn vorgeworfen?
2: Es geht unter anderem um die Erstattung von Reisekosten. Die Europäische Staatsanwaltschaft will untersuchen, ob die 63-Jährige vorschriftswidrig die Erstattung von Reisekosten für Reisen nach Straßburg und Brüssel beantragt hat. Außerdem geht es um die Frage, ob Niebler Assistenten Tätigkeiten ausüben ließ, die nichts mit ihrer Arbeit als Abgeordnete zu tun hatten. In einem konkreten Fall gibt es laut dem Parlamentsdokument den Verdacht, dass eine von Niebler mit EU-Geld bezahlte Assistentin ausschließlich für einen Parteifreund und Ex-Abgeordneten tätig war. Die stellvertretende CSU-Vorsitzende und Europaabgeordnete bestreitet die Vorwürfe. Der Rechtsausschuss lehnte Ermittlungen ab. Am Mittag entscheidet das Plenum. Die Autobahn A9 ist in Richtung Nürnberg bei Ingolstadt nach einem Unfall noch immer gesperrt. Dort blockiert seit gestern Abend ein LKW die Fahrbahn. Der Fahrer hatte die Kontrolle über seinen 40-Tonner verloren und war gegen eine Baustellenabsperrung geprallt. Die Bergung des Gespanns ist laut Polizei aufwendig, weil Flüssigkeit ausgelaufen ist. Der Fahrer wurde leicht verletzt. Ein Bagger ist gestern in den Hopfensee im Allgäu gekippt. Die Bergung mit einem Autokran dauerte mehrere Stunden. Die Polizei ermittelt jetzt wegen möglicher Gewässerverunreinigung. Andrea Trübenbacher berichtet.
3: Rund 400 Liter Treibstoff befanden sich laut Polizei zum Zeitpunkt des Unglücks im Fahrzeug. Ausgetreten sind nach ersten Einschätzungen aber keine größeren Mengen. Zur Sicherheit hatte die Feuerwehr rund um den Bagger Ölsperren im Wasser angebracht. Der rund 30 Tonnen schwere Bagger war gestern früh laut Polizei zusammen mit einem Boot im Einsatz. Auf einer schwimmenden Plattform sollte er demnach Pfähle im Uferbereich des Sees einbauen, als er seitlich ins Wasser kippte und zur Hälfte einsank. Der 58-jährige Baggerfahrer konnte sich eigenständig in Sicherheit bringen und blieb unverletzt.
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0: Ist auch heute wieder sehr uneinheitlich. Schauen wir mal ganz aktuell auf die Meldungen, die so reingekommen sind, zum Beispiel aus Berchtesgaden. Dort ist es bedeckt momentan bei 10 Grad. In Gablingen im Landkreis Augsburg fast wolkenlos bei 8 Grad. Und in Frenzdorf am Steigerwald im Landkreis Bamberg wolkenlos bei 12 Grad. In der Früh und am Vormittag ist es im Südosten Bayerns bewölkt. Wir haben es gerade gehört, vereinzelt regnet es dort auch noch. Ansonsten ist es heute wechselnd bewölkt mit sonnigen Abschnitten. Ab dem Mittag kommt es dann vor allem im Norden und im Bergland vereinzelt zu Schauern, örtlich Gewittern. Am späteren Nachmittag und am Abend nimmt dann von Westen her die Bewölkung zu. Die Höchstwerte 16 bis 22 Grad. Morgen zunächst bewölkt und gebietsweise kann auch wieder Regen fallen. Nachmittags und abends gibt es ab und zu sonnige Abschnitte, aber auch noch Schauer und einzelne Gewitter. Also richtiges Aprilwetter im Mai. Die Höchstwerte steigen in dieser Woche aber immer weiter an. Am Mittwoch noch 16 bis 21 Grad, am Freitag legen wir dann schon einiges drauf aufs Thermometer. 23 bis 28 Grad sollen es dann schon sein. Und Freitag, gutes Stichwort, wenn die Pfingstferien beginnen, neue Handgepäckregeln, wenn Sie in den Pfingstferien wegfliegen wollen, zumindest bei einer bestimmten Linie. Da schauen wir gleich mal näher drauf.
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0: F. R. David hat das ja im Original gesungen, auf Englisch zwar, obwohl es ein Franzose war. Words don't come easy. Und das war jetzt also Joey Heindle. Hier ist der BR Schlagermorgen, gleich 8:45. Schauen wir mal auf die Pfingstferien, die am Freitag starten. Für manche Familien geht's dann ja auch in den Urlaub mit dem Ferienflieger. Da gibt's ab heute bezüglich Handgepäck etwas Neues zu beachten. Zumindest bei der Lufthansa. Es gelten nämlich ab heute auf einigen Strecken neue Regeln für das Handgepäck. Das heißt, das Handgepäck ist nicht mehr unbedingt im Preis inbegriffen. Roman Warschauer, mein Kollege aus Frankfurt, streicht die Lufthansa damit das kostenlose Handgepäck?
1: Nein, zumindest nicht grundsätzlich. Es gibt jetzt einen neuen Tarif. Insgesamt gibt es dann 5 verschiedene Tarife in der Economy Class. Und dieser neue Tarif nennt sich Basic. Und der ordnet sich nochmal unter dem bisher günstigsten Leittarif ein. Und der kommt eben ohne Handgepäck aus. Da ist dann nur noch ein sogenannter persönlicher Gegenstand inklusive, also eine Handtasche, ein kleiner Rucksack oder eine Laptoptasche, etwa das, was man so unter dem Sitz verstauen kann. Alles, was oben ins Gepäckfach reinkommt, das ist dann da nicht mehr inbegriffen. Und die Lufthansa sagt, es gäbe eben auf einigen Strecken Reisende, die so unterwegs seien, die also zum Beispiel morgens hin und abends zurückfliegen und denen eine Laptop-Tasche zum Beispiel reicht. Frankfurt, London oder München, Hamburg sind da so klassische Strecken. Und da gibt es jetzt zum Start diesen Basic-Tarif auch schon. Noch gibt es den nämlich nicht auf allen Kurz- und Mittelstrecken. Und laut Lufthansa würden dadurch auch einige Strecken günstiger werden, also in etwa so 15 oder 20 Euro.
0: Ist das was Neues in der Branche?
1: Nein, das gibt es schon. Wenig überraschend, einige Billigflieger wie Ryanair haben auch schon solche Basistarife im Angebot, die eben dann kein normales Handgepäck mehr beinhalten. Letztes Jahr hat aber zum Beispiel auch die Air France als ganz klassische Airline so einen vergleichbaren Tarif eingeführt. Insgesamt gibt es ja schon seit einiger Zeit den Trend, die Tarife immer mehr zu differenzieren. Beispiel: schon seit längerem gehört bei der Lufthansa nicht mehr unbedingt ein Gepäckstück, ein Koffer dazu, den man aufgeben kann, sondern auch auf der Langstrecke etwa kann ich nur mit Handgepäck unterwegs sein, wenn ich das will. Das hat am Anfang sicherlich für Diskussionen gesorgt, hat sich aber aus meiner Sicht mittlerweile etabliert und ist heute eigentlich kein Thema mehr. Klar ist aber, der Reisende muss schon hinschauen, was er da bucht. Aber wenn man zum Beispiel diesen neuen Basic-Tarif jetzt auswählt, also den ohne Handgepäck, dann geht nochmal zur Sicherheit ein Pop-up-Fenster auf, das einen da ganz explizit darauf hinweist, dass man da nicht eben versehentlich das Falsche bucht.
0: Wie wird denn das aufgenommen von den Fahrgästen? Gibt's da Kritik? Fluggästen natürlich, Fahrgäste sind woanders unterwegs. Gibt's da Kritik an diesem neuen Tarif?
1: Es gibt zumindest grundsätzlich Kritik an diesen Tarifen ohne Handgepäck. Es gibt sogar Klagen gegen einige Airlines, denn der Europäische Gerichtshof hat vor einigen Jahren schon entschieden, dass angemessenes Handgepäck kostenlos zu einer Flugreise dazugehört. Allerdings ist schon strittig, was denn angemessen bedeutet. Noch gibt es da aber kein Urteil. Aber es gibt auch Pläne des EU-Parlaments, die kostenlose Mitnahme von Handgepäck gesetzlich festzuschreiben. Die Fluggesellschaften finden das naturgemäß nicht so gut. Diese vielen unterschiedlichen Tarife, die machen es sicherlich gerade für den unerfahrenen Reisenden schwieriger. Da gibt es dann eben schon mal das böse Erwachen am Flughafen und es müssen Leistungen zusätzlich bezahlt werden, zum Beispiel fürs Handgepäck oder auch für den Koffer, der aufgegeben wird. Zudem ist es natürlich auch ein Marketinginstrument. Da wird dann geworben mit Flüge ab so und so viel Euro und das wird dann eben nochmal etwas attraktiver ausfallen, zumindest auf den ersten Blick. Aber für viele Reisende dürfte am Ende dann eben doch ein etwas höherer Preis unter dem Strich rauskommen, wenn man zum Beispiel Handgepäck mitnehmen will oder sogar einen Koffer aufgeben will.
0: Vielen Dank für diese Informationen. Roman Warschauer aus Frankfurt zu den neuen Handgepäcksregelungen bei der Lufthansa. Also ab heute gibt es einen neuen Basic-Tarif. Dafür darf das Handgepäck aber nur so groß wie eine Laptop-Tasche sein. Ja, ich fürchte, in den Urlaub kommt man damit vermutlich eher nicht, oder?

5:05. Hier ist der BR Schlagermorgen. Ein Airbus A320 oder 20 Mal die komplette Allianz Arena buchen, nur ganz für sich allein. Oder eine eigene Insel in der Karibik kaufen. Ja, Sie denken schon, der spinnt jetzt, aber das würde alles gehen, wenn Sie heute Abend den Euro-Jackpot knacken. Da sind nämlich momentan 118 Millionen Euro zu holen. Eine unvorstellbare Summe, aber zur Wahrheit gehört halt dabei auch die Chance, diesen Jackpot zu knacken. Die liegt gerade mal bei 1 zu 140 Millionen. Das ist so in etwa wie folgendes Experiment, das sich ein Mathematiker ausgedacht hat. Im Schnitt hat ein Mensch etwa 120.000 Haare auf dem Kopf. Wenn man sich jetzt vorstellt, man würde 1200 Menschen auf einem Dorfplatz versammeln, von denen einer ein einziges grün gefärbtes Haar hat. Und jetzt verbinden sie ihre Augen und finden ausgerechnet dieses eine grüne Haar an einem von 1200 Menschen im Blindflug. So ungefähr ist die Wahrscheinlichkeit auf diesen Jackpot heute Abend. Andererseits, jedes blinde Huhn findet auch mal ein Korn oder entsprechend ein grünes Haar.

0: 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Guten Morgen, es ist 9 Uhr. Die Nachrichten des Bayerischen Rundfunks mit Peter Veit. Die Übersicht. Angriffe auf Politiker nehmen um knapp 40% zu. Staatliches Förderprogramm für E-Autokauf ist gestartet. Hitze und Trockenheit setzen Wäldern weiter zu. Das Wetter wechselhaft mit Regen und Gewittern bis 22 Grad. Berlin. Die Zahl der Angriffe auf Politiker hat im vergangenen Jahr massiv zugenommen. Das zeigt eine Antwort der Bundesregierung auf eine Anfrage der AfD-Fraktion. Laut Polizei wurden demnach deutschlandweit insgesamt mehr als 5.100 Attacken registriert. 2024 waren es noch knapp 3.700. Ein Grund dürfte das aufgeheizte Klima im Wahlkampf gewesen sein. Im vergangenen Jahr wurden besonders häufig Vertreter der AfD angegriffen. Sie waren in mehr als einem Drittel aller Fälle betroffen. Stark zugenommen haben auch Attacken gegen die CDU. Vertreter der Grünen gerieten dagegen seltener als in den beiden Vorjahren ins Visier. Oft ging es um Verleumdung oder Beleidigung, aber auch um Farbschmierereien oder Störungen an Infoständen. Berlin. Tausende Tankstellen halten sich offenbar nicht an die 12-Uhr-Regel, die besagt, dass nur einmal am Tag, nämlich mittags, die Spritpreise erhöht werden dürfen. Das zeigt eine Auswertung des Verbraucherdienstes Mehr Tanken. Fast jede fünfte Tankstelle verstößt demnach dagegen. Angesichts hoher Spritpreise könnte der Kauf eines E-Autos interessanter werden. Seit heute ist eine neue Förderprämie der Bundesregierung abrufbar. Für den Kauf oder das Leasing eines Elektroautos oder eines Plug-in-Hybrids gibt es 1.500 bis 6.000 Euro. Die Förderung gilt rückwirkend für neue Autos, die seit dem 1. Januar zugelassen wurden. Berlin. Der deutsche Wald bleibt in schlechter Verfassung. Der Präsident des Waldeigentümerverbandes Andreas Bitter sagte der Rheinischen Post, die Folgen von Extremereignissen wie Trockenheit und Dürre hätten ihre Spuren hinterlassen. Bundeslandwirtschaftsminister Rainer will am Vormittag offiziell die aktuelle Waldzustandserhebung vorstellen. Die Lage ist schon länger angespannt. Im Jahr 2024 war nur jeder fünfte Baum gesund. Grund ist vor allem die Klimaveränderung mit lang anhaltenden Trockenperioden und hohen Temperaturen. Seit den 1980er Jahren werden regelmäßig Stichproben ausgewertet. Peking. Der russische Präsident Putin wird heute zu einem zweitägigen Besuch in China empfangen. Bei einem Treffen mit dem chinesischen Staatschef Xi soll es darum gehen, die strategische Partnerschaft zwischen Russland und China auszubauen. Nach Angaben aus Moskau sollen Abkommen über Kooperationen unter anderem in der Industrie und im Handel unterzeichnet werden. Der russische Präsident wird von einer Wirtschaftsdelegation begleitet. Es wird erwartet, dass Putin und Xi auch über den Ukraine-Krieg und den Krieg im Iran sprechen. Putins Reise erfolgt nur wenige Tage nach dem Staatsbesuch von US-Präsident Trump in China. Der Kreml betonte, dass Putins Reise damit jedoch in keinem Zusammenhang stehe. Görlitz. Nach dem Einsturz eines Hauses im sächsischen Görlitz werden immer noch 3 Menschen vermisst. Wie die Polizei mitteilte, wurden 2 von ursprünglich 5 Vermissten gefunden. Einsatzkräfte suchen zur Stunde weiter nach Verschütteten. Ob sich zum Zeitpunkt des Zusammensturzes überhaupt Menschen in dem Haus aufhielten, ist aber unklar. Als Ursache für den Einsturz vermutet die Polizei eine Gasexplosion. Das Wetter in Bayern. Heute ist es wechselhaft mit Wolken, Regen und Gewittern. Höchstwerte 16 bis 22 Grad. Morgen erst bewölkt, mit etwas Regen, später lockert es auf. Am Donnerstag Sonne und Wolken, im Südosten letzte Schauer. Am Freitag dann trocken und freundlich. Höchstwerte morgen 16 bis 21, am Freitag bis 28 Grad. Die Zeit 9.04 Uhr.
1: Der BR Schlager Verkehrsservice, die A9 München Richtung Nürnberg, ist weiterhin zwischen Ingolstadt Süd und Ingolstadt Nord wegen Bergungsarbeiten nach einem LKW-Unfall im Baustellenbereich gesperrt. Ab Manching staut es sich momentan auf einer Länge von 5 Kilometern und es wird wohl noch eine Weile dabei bleiben, denn die Aufräumarbeiten, die dauern mindestens noch bis gegen Mittag. Die Umleitungsstrecken sind außerdem überlastet, deshalb unsere Empfehlung, fahren Sie, wenn Sie können, möglichst weiträumig an dieser Unfallstelle vorbei, die A9 München Richtung Nürnberg zwischen Ingolstadt Süd und Nord. Dann die A45 Gießen Richtung Aschaffenburg zwischen Karlstein und Kleinostheim. Dort ist nach einem Unfall die linke Spur blockiert. A92 Deggendorf Richtung München zwischen dem Flughafen München und Oberschleißheim stockender Verkehr. A94 Passau Richtung München zwischen Feldkirchen Ost und Steinhausen stockender Verkehr. A99 Westumfahrung München Richtung Nürnberg zwischen Germering Nord und dem Dreieck Feldmoching 8 Kilometer stockender Verkehr. Und dann noch die, jetzt hatten wir die Westumfahrung, da brauchen wir natürlich auch noch die Ostumfahrung auf der A99, also von München Richtung Nürnberg zwischen dem Kreuz München Ost und dem Kreuz München Nord 10 Kilometer stockender Verkehr und Stau an einer Baustelle. Ganz schön was los auf den bayerischen Straßen. Ich hoffe, dass Sie gut und sicher ankommen. Und wenn Sie im Stau stehen, dann wünsche ich Ihnen die entsprechende Geduld.
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1: Einen schönen Dienstag. Wissen Sie, was genau heute vor 975 Jahren war? Da hat Heinrich I. von Frankreich seine dritte Frau Anna von Kiew in der Kathedrale Notre-Dame in Reims geheiratet. Ich schaue gleich mal nach, ob wir von damals noch eine Radioreportage im Archiv haben. In der Zwischenzeit singt der Gabalier Alliert für Sie.

0: Da soll man noch einer sagen, bei uns bei BR Schlager kann man bei den Liedern nicht mitsingen. Aber wie man da mitsingen kann, das waren die Bee Gees jetzt um 8:45. Wenn man im hohen Alter noch einigermaßen mobil ist, kann man sich ja glücklich schätzen. Aber es gibt tatsächlich auch einige Menschen, die scheinen eine besonders gute Natur zu haben und machen noch richtig Sport. So wie Katrin aus Rosenheim, die ist Balletttänzerin. Und wenn Sie Katrin jetzt hören, dann raten Sie mal kurz, wie alt sie ist.
1: Man bleibt ja in der Seele jung. Der Körper wird alt, aber von den Gedanken, von den Gefühlen her bleibt man jung. Das ändert gar nichts. Ja, es ist fast eine Gewohnheit, die man gar nicht mehr ablegen kann.
0: Na, haben Sie eine Idee? Wie lang kann man Ballett tanzen? Im Fall von Katrin sind es stolze 87 Jahre. Und damit ist sie noch nicht mal die Älteste, die in einem Rosenheimer Ballettstudio mehrmals in der Woche trainiert. Ihre Freundin Ingrid, die ist sogar 90 und zieht sich immer noch mit großem Spaß die Ballettschuhe an.
2: Einfach hergehen, selbst wenn man schlechte Laune hat oder ach, heute macht's keinen Spaß, geh mal. Und wenn man nach Hause kommt, ist man ganz anderer Laune, dann ist alles vorbei. Selbst wenn man Schmerzen hat, meist ist es hinterher weniger. Vor allen Dingen, wenn die anderen dabei sind. Wir haben viel Spaß und viel zu lachen. Wir lachen auch über uns, das ist ja wichtig, denn es gelingt ja nicht alles.
0: Also das ist schon beeindruckend, mit 90 und mit 87 noch Ballett zu tanzen, was der Körper eben noch erlaubt. Und außerdem mit viel Humor, die beiden sind am Wochenende sogar aufgetreten bei einer Jubiläumsvorstellung ihres Ballettstudios. Der Chef dort, das ist Roman Linke, der ist auch begeistert und unterstützt die beiden Damen, wo und wie es nur geht.
3: Man muss ein bisschen vorsichtiger sein. Die beiden Damen sind wirklich noch sehr ehrgeizig. Manchmal muss man sie ein bisschen bremsen, dass sie nicht zu viel springen und sowas. Aber also wir wissen jetzt noch nicht, wie lang es wirklich geht. Ja? Wir probieren es aus.
0: Lang

geht's noch hoffentlich. Also Hut ab auf alle Fälle und großen Respekt vor Ingrid und Katrin, die mit 90 und 87 Jahren noch regelmäßig Ballett tanzen. Wenn das mal keinen Mut macht, was auch im hohen Alter noch gehen kann, wenn man Lust und Spaß daran hat.

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1: Johannes Oerding, jetzt um 3:03. Ein falscher Polizist hat sich in Coburg eine kostenlose Taxifahrt ergaunert. Hat ein bisschen gedauert, bis wir diese Geschichte erfahren haben. Und zwar war die so, dass dieser Mann am 25. April nach einem Besuch des Coburger Frühlingsfestes in ein Taxi eingestiegen ist und sich nach Untersimau hat fahren lassen. Dort angekommen, konnte er den Fahrtpreis von knapp 30 Euro nicht bezahlen. Der Taxifahrer wollte die Polizei verständigen, aber dann hat der Passagier gesagt, ich bin Kriminalbeamter und bitte Zahlungsaufschub, weil ich möchte mich vor meinen Kollegen nicht blamieren. Ja, der Taxifahrer hat den Ausweis dieses Mannes, 25 Jahre alt, fotografiert, hat sich vertrösten lassen, aber nach Wochen immer noch kein Geld da. Dann hat er den Fall schließlich doch bei der Polizei gemeldet und die hat aufgrund des fotografierten Ausweises dann recht schnell festgestellt, dass es sich bei dem angeblichen Kollegen ja keineswegs um einen Kripo-Beamten handelte. Der Mann war aber der Polizei trotzdem bekannt, und zwar aufgrund seiner früheren Verfehlungen. Und was erwartet ihn jetzt? Ein Strafverfahren wegen Amtsanmaßung und Betruges. Naja, das hat sich dann irgendwie nicht so richtig gelohnt. Mit dieser Taxifahrt nach Hause, gleich gibt's mehr Nachrichten aus dem Freistaat bei uns hier auf BR Schlager. Zuvor noch Gitte. Bitte, hat Dieter Thomas Heck früher immer gesagt.

0: Gitte, danke.
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2: Im Studio Angela Braun. Die Autobahn A9 ist in Richtung Nürnberg bei Ingolstadt nach einem Unfall noch immer gesperrt. Dort blockiert seit gestern Abend ein LKW die Fahrbahn. Der Fahrer hatte die Kontrolle über seinen 40-Tonner verloren und war gegen eine Baustellenabsperrung geprallt. Die Bergung des Gespanns ist laut Polizei aufwendig, weil Flüssigkeit ausgelaufen ist. Der Fahrer wurde leicht verletzt. Und starker Regen hat gestern auf der Autobahn A7 zu schweren Unfällen geführt. Die ereigneten sich zwischen dem Autobahndreieck Allgäu und Eumittelberg. Einzelheiten von Andrea Trübenbacher.
3: Laut Polizei passierten alle Unfälle, während es heftig geregnet hat. Der schwerste Unfall ereignete sich kurz vor 17 Uhr. Ein 52-jähriger Mann kam dabei von der Fahrbahn ab. Sein Auto überschlug sich mehrfach. Der Fahrer wurde aus dem Fahrzeug geschleudert und lebensgefährlich verletzt. Zuvor war es gegen 16 Uhr bereits zu einem Unfall gekommen. Ein 30-jähriger Autofahrer verlor die Kontrolle und blieb mit seinem beschädigten Wagen auf dem Seitenstreifen stehen. Nur kurze Zeit später, so die Polizei, stieß ein nachfolgendes Auto mit dem stehenden Fahrzeug zusammen und überschlug sich. Dabei wurde die 62-jährige Beifahrerin mittelschwer verletzt. Der 67-jährige Fahrer und die Insassen des ersten Autos blieben unverletzt.
2: Im Landkreis Regen hat sich ein Mensch mit dem Borna-Virus infiziert. Es ist der vierte Fall innerhalb von 3 Monaten in Bayern, das berichtet Christian Riedl.
4: Infektionen mit dem Borna-Virus sind außerordentlich selten, enden aber in den meisten Fällen tödlich. Der Erreger löst eine rasch voranschreitende Gehirnentzündung aus. Bisher gibt es weder eine Schutzimpfung noch eine erprobte Behandlung. Eine Übertragung von Mensch zu Mensch ist unwahrscheinlich. Deswegen geht von dem jetzt aus dem Landkreis Regen gemeldeten Fall auch keine erhöhte Gefahr für die Bevölkerung aus. Die betroffene, 79 Jahre alte Person wird laut Angaben des zuständigen Landratsamtes auf einer Intensivstation betreut. Laut dem Landesamt für Gesundheit wird das Borna-Virus meist von der Feldspitzmaus übertragen. Entweder direkt durch Mäusebisse oder indirekt über die Ausscheidungen der Nagetiere. Deswegen sollte man weder tote noch lebende Feldspitzmäuse berühren und zum Beispiel beim Aufräumen von Lagerräumen Schutzhandschuhe, Brille und Feinstaubmasken tragen.
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5: Jetzt am Vormittag ist es in der Südosthälfte Bayerns bewölkt, vereinzelt regnet es auch. Ansonsten ist es heute wechselnd bewölkt mit sonnigen Abschnitten, anfangs in Teilen Frankens und Schwabens auch länger sonnig. Ab dem Mittag kommt dann vor allem im Norden und im Bergland vereinzelt es zu Schauern, örtlich Gewittern, spätnachmittags und abends nimmt von Westen her die Bewölkung zu. Die Höchstwerte 16 Grad am Fuße der Rhön, das ist dann sozusagen die unterste Stufe, 22 Grad örtlich an der niederbayerischen Donau. Die oberste. Morgen ist es zunächst bewölkt und gebietsweise fällt Regen. Am Nachmittag und am Abend gibt es ab und zu sonnige Abschnitte, aber auch eben immer noch Schauer und einzelne Gewitter. Die Höchstwerte, die steigen aber wie in einer Fieberkurve die Woche über immer weiter an. Am Mittwoch 16 bis 21 Grad, am Freitag sollen es dann schon zwischen 23 und 28 Grad sein. Und dazu der Kommentar von Mike Leon Grosch. Wunderschön.
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0: Elbglanz um 9:43 Uhr.
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0: Und da reisen wir heute weit, weit, weit zurück ins Jahr 1958. Deutschland steckt da mitten im Wirtschaftswunder. Viele Familien leisten sich zum ersten Mal einen Fernseher. Sie träumen vom Urlaub in Italien und die Jugend, die entdeckt ihren ganz eigenen Sound. Im Radio läuft damals Volare von Domenico Modugno. Den hatten wir ja letzte Woche im BR-Schlager Musikschatz. Die Teenager, die schwärmen für Conny Frohbös und für einen jungen Sänger mit Tolle. Der sorgt regelrecht für Kreischalarm. Peter Kraus. Mit Sugar Baby wird er 1958 praktisch über Nacht zum Superstar. Mehr als 600.000 Mal verkauft sich die Single, ein Riesenerfolg für die damalige Zeit. Und weil er mit seinem Rock'n'Roll-Stil so lässig rüberkommt, wird er auch schnell als deutscher Elvis gefeiert. Peter Kraus, der wurde zum ersten großen Teenager-Idol im deutschsprachigen Raum und er blieb jahrzehntelang erfolgreich als Sänger, Schauspieler und Entertainer. Selbst mit über 80 stand er noch auf der Bühne. Hier kommt jetzt ein echter Evergreen der deutschen Rock'n'Roll-Zeit. Hier ist Sugar Baby von Peter Kraus, heute unser BR-Schlager Musikschatz. 1, 2, 3, 4,

0: Bangaranga. Haben Sie es noch im Ohr seit Samstag? Bulgarien hat ja zum ersten Mal den Eurovision Song Contest gewonnen. Aber jetzt stellt sich die Frage, kann dieses Land auch nächstes Jahr diese wirklich große Veranstaltung austragen? Mein Kollege Oliver Schosch hat sich dazu Gedanken gemacht.
1: Ja, für Bulgarien ist der ESC keine leichte Aufgabe, denn Bulgarien ist das ärmste Land der EU und es gilt als das zweitkorrupteste Land der EU. Bulgarien hatte in den letzten 3 Jahren keine Kandidaten zu den Song Contests geschickt, wegen finanzieller Probleme beim bulgarischen öffentlich-rechtlichen Rundfunk. Der ESC hat jetzt den österreichischen Rundfunk 19 Millionen Euro gekostet, aber da hat sich ja die Stadt Wien dann mit rund 17 Millionen beteiligt und demgegenüber stand auch eine Wertschöpfung für die österreichische Wirtschaft von knapp 40 Millionen Euro. Ja, Bulgarien hat ganz klar gesagt, wir nehmen die Aufgabe an und jetzt wird schon diskutiert, wo die Veranstaltung stattfinden soll, ob in Sofia in der Hauptstadt oder in Burgas am Schwarzen Meer. Diese Stadt hat sich auch ins Spiel gebracht. Beide Städte haben große Arenen mit über 15.000 Plätzen.
0: Ihren ESC-Siegersong Bangaranga, den hat die Bulgarin Dara ja auf Englisch gesungen. Jetzt überraschte die 27-Jährige mit der Ankündigung, ihr nächstes Lied dann auf Deutsch zu singen. Das soll heißen, ich liebe dich. Och, ist das nett. Ihnen wünsche ich jetzt noch einen schönen Dienstag. Sie dürfen sich auf Karin Schubert freuen. Die kommt gleich nach 10 hier im BR Schlagertreff.

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1: 10 Uhr. Die Nachrichten des Bayerischen Rundfunks mit Peter Veit. Die Übersicht. Staatliches Förderprogramm für E-Auto-Kauf ist gestartet. Viele Selbstständige bangen laut IFO um wirtschaftliche Existenz. Ebola-infizierter US-Bürger wird nach Deutschland gebracht. Das Wetter wechselhaft mit Regen und Gewittern bis 22 Grad. Berlin. Wer ein neues Auto, ein E-Auto oder Hybridfahrzeug kauft oder liest, kann dafür ab heute eine neue staatliche Förderprämie beantragen. Bundesumweltminister Schneider hat am Vormittag das Portal dazu freigeschaltet. Privathaushalte können je nach Familiengröße, Einkommen und Fahrzeugmodell bis zu 6.000 Euro bekommen. Die Summe ist sozial gestaffelt. Die Förderung gilt rückwirkend für alle neuen E-Fahrzeuge, die nach dem 1. Januar zugelassen worden sind. Voraussetzung ist eine Mindesthaltedauer. So soll verhindert werden, dass Geförderte das Auto mit Gewinn sofort weiterverkaufen. Die Bundesregierung stellt bis 2029 3 Milliarden Euro dafür zur Verfügung. Laut dem Umweltministerium können bis zu 800.000 Autos gefördert werden. Berlin. Politiker werden immer häufiger Ziel von verbalen oder körperlichen Attacken. Die Polizei hat im vergangenen Jahr bundesweit mehr als 5.100 entsprechende Straftaten registriert. 2024 waren es noch knapp 3.700. Das zeigt eine Antwort der Bundesregierung auf eine Anfrage der AfD-Fraktion. Danach richteten sich die meisten Angriffe 2025 gegen Mitglieder der AfD. In den Jahren davor waren jeweils die Grünen am stärksten betroffen. Aber auch Straftaten gegen die CDU haben stark zugenommen. Bei den meisten Delikten geht es um Beleidigung oder um Verleumdung. Berlin. Viele Selbstständige in Deutschland fürchten um ihre Existenz, weil ihnen die Aufträge fehlen. Das zeigt die April-Umfrage des Münchner IFO-Instituts. Demnach machen sich mehr als 20% der Befragten Sorgen um ihre wirtschaftliche Zukunft. Knapp die Hälfte der Befragten klagte im April über ausstehende Aufträge. IFO-Expertin Demmelhuber sagte, die Kombination aus Auftragsmangel und wachsender Unsicherheit belaste die Selbstständigen zunehmend. Das schlägt sich auch im Geschäftsklima-Index nieder. Dieser fiel im April um mehr als 9 Punkte im Vergleich zum März auf rund minus 30. Frankfurt am Main. Bei bestimmten Flügen der Lufthansa müssen Passagiere ab heute eine Gebühr für Handygepäck zahlen. Im Tarif Economy Basic darf man nur noch eine Tasche oder einen kleinen Rucksack kostenfrei mitnehmen. Ein zusätzlicher Handgepäckskoffer muss dazu gebucht werden. Nach Angaben der Lufthansa können damit die Tickets für manche Strecken günstiger werden. Ähnliche Handgepäcksregelungen gelten bereits für Billig-Airlines wie Ryanair oder Air France. Das EU-Parlament sieht diese Gebühren kritisch. Kinshasa. Ein US-Amerikaner, der sich im Kongo mit dem Ebola-Virus infiziert hat, soll zur Behandlung nach Deutschland kommen. Die US-Gesundheitsbehörde CDC teilte zur Begründung mit, die Flugzeit sei kürzer als in die USA und man habe in Deutschland Erfahrung mit der Versorgung von Ebola-Patienten. Auch 6 Kontaktpersonen sollen ausgeflogen werden, allerdings blieb offen, wo genau in Deutschland die Patienten aufgenommen werden. Ende April ist in der Demokratischen Republik Kongo das Ebola-Virus ausgebrochen. Inzwischen hat die Weltgesundheitsorganisation im Kongo und in Uganda den internationalen Gesundheitsnotstand ausgerufen. Für die grassierende Virusvariante gibt es noch keinen Impfstoff. Das Wetter in Bayern. Sonne, Wolken, Regen und Gewitter bei Höchstwerten zwischen 16 und 22 Grad. Kommende Nacht viele Wolken und etwas Regen, Tiefstwerte bis 6 Grad. Morgen erst bewölkt und regnerisch, später freundlicher und die Aussichten am Donnerstag Sonne und Wolken, im Südosten letzte Schauer, am Freitag trocken und freundlich. Höchstwerte morgen 16 bis 21, am Freitag bis 28 Grad. Die Zeit 10.05 Uhr.
2: 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Die A9 München Richtung Nürnberg ist zwischen Ingolstadt Süd und Ingolstadt Nord wegen Bergungsarbeiten nach einem LKW-Unfall im Baustellenbereich gesperrt. Zurzeit 5 Kilometer Stau ab Langenbruck. Die Aufräumarbeiten dauern noch bis gegen Mittag. Die Umleitungsstrecken sind überlastet. Wir empfehlen, möglichst weiträumig auszuweichen. Die A93 Hof Richtung Weiden ist zwischen Selb-Nord und Selb-West wegen Reparaturarbeiten gesperrt. Umleitung über die U12. A94 Passau Richtung München zwischen Forst-Inning und Parsdorf, 4 Kilometer Stau. Und A99 Ostumfahrung München Richtung Nürnberg zwischen dem Kreuz München-Ost und dem Kreuz München-Nord, 10 Kilometer stockender Verkehr und Stau wegen eines defekten LKW und einer Baustelle.
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2: Hallo und grüß Gott zusammen zur Dienstagsausgabe Treffpunkt Schlagertreff am 19. Mai. Ach, am Tag der Sonne. Mal schauen, ob das Wetter da auch mitmacht. In dieser Stunde haben wir aber auch wieder spannende Verbraucherinformationen für Sie. Zum Beispiel, was Spülmaschinentabs angeht oder Infusionen, die für Langlebigkeit sorgen sollen. Ja, was steckt dahinter? Funktioniert das überhaupt? Und welche Risiken gibt's dabei? In etwa 10 Minuten hier im BR-Schlagertreff. Und das ist Musik von Andrea Berg. Du kannst noch nicht mal richtig lügen, na sowas.

0: Hier fing alles an. Roland Kaiser im BR-Schlager-Treff. Und da kümmern wir uns mal wieder um unsere Gesundheit. Mehr Energie, schönere Haut, mehr innere Balance. Und das innerhalb von wenigen Minuten. Ja, bei dem Werbeversprechen sind wir, glaube ich, alle schon mal hellhörig geworden, oder? Da geht's um sogenannte Spa-Infusionen. Also für 50 bis 150 Euro können wir uns hochdosiertes Vitamin C, B12 oder auch Magnesium direkt über eine Nadel im Arm verabreichen lassen. Viele Influencer schwören drauf, aber immer mehr Experten warnen mittlerweile vor diesem Wellness-Trend. Ganz aktuell auch das Bundesamt für Arzneimittel und Medizinprodukte. Julia Nesteln ist unsere ARD-Gesundheitsexpertin. Wie riskant sind denn solche Infusionen?
1: Zunächst einmal, solche Infusionen sind kein harmloses Wellness-Angebot. Eine Infusion ist immer ein medizinischer Eingriff und der hat typische Risiken wie Infektionen, allergische Reaktionen oder auch Probleme im Flüssigkeits- oder Elektrolythaushalt. Schwere Komplikationen sind selten, wenn alles fachgerecht gemacht wird, aber sie sind möglich. Und die Behörde warnt, es bestehe die Gefahr von Überdosierungen und in schweren Fällen sogar die Gefahr eines anaphylaktischen Schocks. Besonders riskant kann das für Menschen mit Vorerkrankungen werden.
0: Jetzt fragt man sich natürlich, war das nicht schon bekannt? Also was ist jetzt neu an der Warnung?
1: Die Risiken an sich sind in der Medizin bekannt. Neu ist, dass jetzt eine Bundesbehörde öffentlich nochmal davor warnt. Hintergrund ist vermutlich auch der boomende Markt rund um diese Vitamin-Drips. Die Behörde weist darauf hin, dass viele dieser Infusionen keine zugelassenen Fertigarzneimittel mit Beipackzettel sind und eben oft auch für einen Nutzen keine soliden Belege vorliegen.
0: Und was bedeutet das jetzt für die Ärzteschaft konkret?
1: Das ist vor allem ein Signal an Verbraucherinnen und Verbraucher erstmal, aber schon auch ein Hinweis für Ärztinnen und Ärzte. Auch wenn solche Infusionen nicht generell verboten sind, wer solche Infusionen anbietet, muss sich auch an medizinische Regeln halten. Also gut begründen, warum die Behandlung sinnvoll ist, die Patientinnen und Patienten aufklären und auch alles fachgerecht natürlich durchführen. Die Grenze zwischen Lifestyle-Angebot und medizinischer Behandlung, die bleibt dabei oft unscharf und genau darauf soll diese Warnung jetzt aufmerksam machen.
0: Und spätestens, wenn wir uns schaden, weil wir von irgendwas zu viel bekommen, dann hat das ja auch nichts mehr mit Lifestyle zu tun. Infos waren das von unserer Gesundheitsexpertin Julia Nesteln zur aktuellen Warnung vor Spa-Infusionen. Wenn wir das Gefühl haben, uns fehlt irgendwas, dann am besten immer ab zum Hausarzt. Der checkt unser Blut und kann uns dann gezielt das geben, was wir wirklich brauchen. Und wir von BR Schlager können Ihnen geben, was Sie für Ihre Ohren brauchen. Die perfekte Musik für Ihren Dienstagvormittag natürlich. Und da hätten wir die große Liebe von Michelle.

Kevin Brainsmith im Hotel Amore. Das ist der Dienstagvormittag im BR-Schlagertreff am 19. Mai. Heute wird ja in den USA der Tag der Maisonne gefeiert. Ja, auch da scheint nicht immer die Sonne, ist ja auch ein Riesenland. Aber warum sollten wir uns hierzulande da nicht anschließen und ein bisschen mitfeiern? Schließlich gibt es bei uns ja auch die Chance, dass man so in der zweiten Maihälfte etwas mehr Sonne abbekommt. Also denken wir dran, heute vielleicht auch ein bisschen Zeit an der frischen Luft zu verbringen, oder? Die Vorboten des Sommers bzw. Sonnenstrahlen des Mais zu genießen. Ob es davon genug gibt, das schauen wir uns gleich wieder genauer an nach den Bayern-Nachrichten um 10:30 in unserem Wetterbericht. So, und jetzt bringen wir Musik von Saskia Lipin und Daniel Sommer ins Spiel. Sommer. Und die haben einen aktuellen Titel, der heißt Immer wieder will ich wieder dich.

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1: Im Studio Angela Braun. Bisher hat Bayern den Eltern einen Zuschuss zu den Kindergartengebühren bezahlt, und zwar 100 Euro pro Kind und Monat. Jetzt heißt es vom Freistaat, das Geld fließt künftig in einen allgemeinen Finanzierungstopf, um Einrichtungen für Kinder zu fördern. In München sollen in Zukunft Familien mit hohen Einkommen Gebühren selber bezahlen. David Herting berichtet.
2: Die finanzielle Lage der Kommunen habe sich zugespitzt. Auch München müsse sparen, sagt Oberbürgermeister Dominik Krause auf Instagram. Deswegen müsse es einige Sparmaßnahmen geben. Davon betroffen seien auch die Kindergartengebühren. Bislang war der Besuch für alle Kinder im Alter zwischen 3 und 6 kostenlos. Laut Krause kann sich München das auch deswegen nicht mehr leisten, weil 100 Euro Zuschuss des Freistaats, die es bisher gab, am Ende des Jahres wegfallen. Das Familienministerium widerspricht Krause und nennt sein Argument wörtlich Fake News. Er solle Münchner Familien nicht in die Irre führen, sagt Familienministerin Ulrike Scharf. Die Kita-Finanzierung werde wegen einer Reform nur umgestellt. Die 100 Euro Zuschuss pro Kind blieben im System. Dem widerspricht das Münchner Bildungsreferat, zuständig für die Kindergärten. Die 100 Euro seien vom Freistaat umverteilt worden und müssten nun für die steigenden Betriebskosten der Kitas genutzt werden. Insgesamt werden die neuen Kindergartenkosten ab September 2027 laut Grünen-Fraktionschef Sebastian Weißenburger wahrscheinlich im niedrigen dreistelligen Bereich liegen. Bezahlen müssten dann aber eher Eltern mit 6-stelligem Jahresgehalt. Für weniger Wohlhabende werde der Kindergartenbesuch weiter kostenlos bleiben.
1: Ein Forschungsteam der Universität Würzburg hat auf der Zugspitze eine neue Technik für mögliche Mars-Missionen getestet. Die Wissenschaftlerinnen und Wissenschaftler haben dabei einen speziellen Höhlenroboter erprobt, und zwar unter Bedingungen, die einer Mars-Expedition ähneln sollen. Für den Test hat das Team einen Stollen an der Umweltforschungsstation Schneefernerhaus auf der Zugspitze genutzt. Der Tunnel galt laut Universität als ideale Umgebung, weil Funkverbindungen dort stark eingeschränkt sind, ähnlich wie in möglichen Höhlen auf dem Mars.
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3: So, dann schauen wir doch mal, wie das Wetter am Tag der Maisonne hier auf der Erde so ist, vor allen Dingen in Bayern. Da gibt's noch schöne sonnige Abschnitte in Teilen Frankens und Schwabens, auch noch länger. Allerdings kommen dann wieder ein paar Tropfen runter, am Nachmittag vor allen Dingen im Norden und im Bergland. Vereinzelt Schauer, örtlich auch Gewitter und spät nachmittags und abends von Westen her zunehmend mehr Wolken. Die Höchstwerte heute 16 bis 22 Grad. In der Nacht geht es dann runter auf 11 bis auch mal nur 6 Grad. Und dann wird es eigentlich schrittweise immer besser, auch wenn es morgen noch gebietsweise Regen gibt. Nachmittags und abends dann schon wieder sonnige Abschnitte, aber auch noch einzelne Schauer und Gewitter. Donnerstag dann Sonne und Wolken im Mix. Letzte Schauer im Südosten von Bayern. Und Freitag wird es dann trocken und freundlich. Besonders südlich der Donau oft sonnig. Die Tiefstwerte in der Nacht dann 11 bis 5 Grad und die Höchstwerte am Tag, also morgen erstmal 16 bis 21, am Donnerstag 19 bis 24 und am Freitag schon 23 bis 28 Grad. Ja, da wird es einigen schon wieder zu warm werden.
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3: Musik, die uns warm hält. Jetzt von Fantasy, wenn du mir in die Augen schaust.

0: Christine Stark im BR-Schlagertreff um 11:15. Und da haben wir noch ein spannendes Verbraucherthema für Sie. Da geht's um diese All-in-One-Tabs für die Spülmaschine. Kennen wir wahrscheinlich alle. Da ist auch wirklich alles drin, also auch Klarspüler und Salz. Und die versprechen ja, Tab rein, Tür zu, Start drücken und fertig. Weiß nicht, wie es Ihnen geht, aber ich vertraue den Dingern jetzt nicht so richtig, weil an der Spülmaschine bei mir und bei vielen anderen auch dann irgendwann ein rotes Lämpchen leuchtet, das besagt, hier fehlt was. Und weil ich das nicht aushalte, haue ich dann doch noch Klarspüler und Salz dazu. Wir wollen jetzt mal klären, wie sinnvoll diese All-in-One-Spülmaschinen-Tabs sind. Nikolaus Hönning von der Verbraucherzentrale Bayern. Reichen diese All-in-One-Tabs zum Beispiel auch, wenn ich ja sehr hartes Wasser habe?
1: Das kommt sehr auf die Wasserhärte an. Die Dosierungen sind meistens auf Wasserhärten bis 21 Grad deutscher Härte ausgelegt. Und wenn man härteres Wasser hat bei sich zu Hause, dann muss man zusätzlich noch Regeneriersalz ins Salzfach einfüllen. Dann macht es eben durchaus auch Sinn, dass dieses Lämpchen rot leuchtet, dass zu wenig Salz drinnen ist. Mhm. Und ja, es gibt schon einige Gegenden in Bayern, wo das Leitungswasser so kalkhaltig ist, dass der Tab alleine nicht ausreicht. Mhm.
0: Also die Wasserhärte zu Hause sollte man kennen. Die kann man übrigens auch erfragen beim örtlichen Wasserversorger oder auch online nachschauen. Und wenn jetzt doch mal mein rotes Lämpchen aufleuchtet, wenn ich All-in-One-Tabs verwende, das ist dann tatsächlich ein zuverlässiger Indikator, was Salz betrifft.
1: Das rote Lämpchen besagt lediglich, dass kein Salz mehr im Fach ist von der Spülmaschine. Und wenn man dort Salz einfüllt, dann wird es halt zur richtigen Zeit richtig dosiert. Während hingegen in den Tabs ist ja alles in einem Tab drinnen, unabhängig von der Länge des Programms oder der Verschmutzung oder dem Kaltgehalt des Wassers, wird eben dann alles dem Wasser beigemischt. Von daher ist es schon deutlich besser für die Maschine und auch für die Entkalkung, wenn man eben extra Pulver nimmt und zusätzlich eben das Salzfach der Maschine immer aufgefüllt hält.
0: Also, wenn Sie Ihrer Spülmaschine was Gutes tun wollen, die altbekannte Pulvervariante ist immer noch am besten für die Spülmaschine. Und man kann eben auch genauer dosieren und je nach Verschmutzungsgrad auch mal weniger oder mehr Spülmaschinenpulver in die Maschine einfüllen. Dazu dann natürlich noch Klarspüler und Salz und dann ist alles gut.
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0: 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Um 11 Uhr mit Peter Veit. Die Alternative zum Diesel oder Benziner ist ja das E-Auto oder der Plug-in-Hybrid. Und für die Fahrzeuge gibt es ab jetzt wieder Geld vom Staat. Bis zu 6.000 Euro Förderung sind möglich.
1: Wie hoch der Zuschuss ausfällt, hängt vom Fahrzeug, dem Einkommen und der Familiengröße ab. Vor allem Haushalte mit kleinen und mittleren Einkommen sollen profitieren. Wer im Jahr bis zu 80.000 Euro verdient, kann die Förderung bekommen. Familien mit Kindern dürfen etwas mehr verdienen. Wichtig ist, gefördert werden nur neue Fahrzeuge, die seit Anfang des Jahres zugelassen wurden. Die Förderung kann über ein Online-Portal beantragt werden. Caroline Dünnebier aus Berlin.
0: Bundeslandwirtschaftsminister Rainer stellt zur Stunde den Waldzustandsbericht vor. Im Tegeler Forst in Berlin erläutert der CSU-Politiker, wie es den Wäldern hierzulande geht. Bei der letzten Erhebung war jeder fünfte Baum gesund. Als Gründe gelten Trockenheit, Hitze und Schädlinge wie der Borkenkäfer. Seit 40 Jahren wird der Zustand des Waldes stichprobenartig untersucht. Experten schauen sich dabei die Baumkronen an. Von Beleidigungen über Volksverhetzung bis hin zu tätlichen Übergriffen. Die Zahl der Attacken auf Politiker hat im vergangenen Jahr stark zugenommen. Nach Angaben der Bundesregierung wurden über 5.100 Straftaten registriert. Das sind rund 1.500 Fälle mehr als 2024. Gefragt hat die AfD-Bundestagsfraktion, offenbar nicht ohne Grund.
2: Erstmals richten sich demnach die meisten Angriffe gegen die AfD. In den Jahren zuvor waren stets die Grünen am stärksten betroffen von Angriffen. Die Zahl der Angriffe auf grünen Politiker hat leicht abgenommen und sinkt von 1200 Fällen im Jahr 2024 auf 1005 Fälle im letzten Jahr. Dagegen hat sich die Zahl der Angriffe auf CDU-Mitglieder im letzten Jahr nahezu verdreifacht. Aus Berlin Maximilian Ulrich.
0: Viele Selbstständige in Deutschland fürchten um ihre Existenz, weil ihnen die Aufträge fehlen. Das zeigt die April-Umfrage des Münchner IFO-Instituts. Demnach machen sich mehr als 20% der Befragten Sorgen um ihre wirtschaftliche Zukunft. Knapp die Hälfte der Befragten klagte im April über ausstehende Aufträge. IFO-Expertin Demmelhuber sagte, die Kombination aus Auftragsmangel und wachsender Unsicherheit belaste die Selbstständigen zunehmend. Das Wetter in Bayern. Sonne, Wolken, Regen und Gewitter bei Höchstwerten zwischen 16 und 22 Grad. Kommende Nacht viele Wolken und etwas Regen, Tiefstwerte bis 6 Grad. Morgen erst bewölkt und regnerisch, später freundlicher. Am Donnerstag Sonne und Wolken, im Südosten letzte Schauer. Am Freitag trocken und freundlich, Höchstwerte morgen 16 bis 21, am Freitag bis 28 Grad. 11 Uhr und 3 Minuten.
3: 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Die A9 München Richtung Nürnberg ist zwischen Ingolstadt Süd und Ingolstadt Nord immer noch wegen Bergungsarbeiten nach einem LKW-Unfall im Baustellenbereich gesperrt. Zurzeit 4 Kilometer Stau ab Manching. Die Aufräumarbeiten dauern noch an. Die Umleitungsstrecken sind überlastet. Wir empfehlen, möglichst weiträumig auszuweichen. A95 München Richtung Garmisch-Partenkirchen zwischen Raststätte Höhenrhein West und Wolfratshausen. Behinderungen nach einem Unfall. A99 Ostumfahrung München Richtung Nürnberg zwischen dem Kreuz München Ost und dem Kreuz München Nord. Stockender Verkehr wegen eines defekten LKW und einer Baustelle. Und B471H Richtung Garching zwischen Aschheim-Ismaning und Garching. 3 Kilometer Stau.
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3: Und die freut sich, Sie weiter durch diesen Dienstagvormittag zu begleiten. Wir hören uns durch allerhand Schlagerwelten. Und da fragen wir in dieser Stunde auch mal genauer nach, was es denn jetzt mit dieser E-Auto-Prämie auf sich hat. Für wen die eigentlich gilt und für welche Autos vielleicht auch nicht. Musikalisch starten wir erstmal mit Caro in die Samstagnacht.

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0: etwa nicht vor Wechselwirkungen oder Überdosierungen. Einer hatte zusätzlich ein Datenschutzproblem. Bettina Sauer von der Stiftung Warentest. Zunächst mal, wie sicher sind Online-Apotheken und woran erkenne ich das?
1: Die sind gut erkennbar, weil auf der Website oder in der App irgendwo ein Sicherheitslogo zu finden ist. Das ist ein grünes Kreuz auf weißem Grund. Auf die kann man sich verlassen. Die werden also offiziell zugelassene sichere Medikamente verkaufen. Anders sieht es aus, wenn man also dieses Kreuz nicht findet oder wenn das Impressum sich schon komisch liest, Rechtschreibfehler auf der Seite sind oder wenn zum Beispiel rezeptpflichtige Medikamente ohne Rezept verkauft werden.
0: Sie haben die Online-Apotheken ja getestet. Wie sind Sie dabei vorgegangen?
1: Ja, also das Herzstück war der Test der fachlichen Qualität. Da haben wir also verdeckt 7 Aufgaben gestellt, wo also zum Beispiel Wechselwirkungen zu erkennen waren oder eben eine Überdosierung zu vermeiden war. Und dann haben wir uns natürlich aber auch die Nutzungsfreundlichkeit der Anbieter und den Service angeguckt, den Datenschutz.
0: Ja, Wechselwirkungen sind ja ein wichtiges Thema, gerade bei Medikamenten. Auch Online-Apotheken müssen informieren. Was waren da die Probleme laut Ihrem Test?
1: Sie informierten teilweise nicht ausreichend über wichtige Wechselwirkungen, nicht über wichtige Nebenwirkungen, nicht über mögliche Überdosierungen. Das ist natürlich auch ein Risiko für Betroffene, die die Arznei dann ja ohne Warnhinweis einfach nehmen würden. Und da ist wirklich die gute Nachricht, dass wir 3 Anbieter im Test haben, die fachlich gut sind.
0: Also es gibt unter den vielen Online-Apotheken auch welche, die richtig gute Arbeit leisten. So das Testergebnis der Stiftung Warentest. Das genaue Testergebnis können Sie natürlich bei der Stiftung Warentest nachlesen. Trotz allem ist die Apotheke vor Ort für viele einfach unschlagbar, weil sie eben auch einige Vorteile bringt, die Online-Apotheken so nicht erfüllen können.
1: Ne? Man hat sie idealerweise hoffentlich in der Nähe. Das Medikament ist vorrätig oder kann dank Großhandel noch am selben Tag beschafft werden. Und wenn es nicht möglich wäre, würde einem sicher die Vorortapotheke auch helfen, eine passende Alternative zu finden. Und die Vorortapotheken geben eben diese persönliche Beratung und sie leisten den Nacht- und Notdienst. Das ist ja wirklich sehr wichtig. Das weiß, glaube ich, jeder, der das nachts schon mal gebraucht hat, dass er da die Apotheke vor Ort ja nicht missen möchte.
0: Am besten natürlich, man braucht sie überhaupt nicht, die Apotheken. Bettina Sauer von der Stiftung Warentest war das. Vielen Dank.

Musik, mit der ich groß geworden bin. Shaken Stevens. Oh, Julie. Die perfekte Musik für Ihren Dienstagmittag. Heute am 19. Mai. Ja, und der hat in der Geschichte auch schon einige Spuren hinterlassen. Ich habe mal geguckt, so am 19. Mai 1364 war es. Da wurde Karl V. zum Kaiser gekrönt. Ein großer Tag für ihn. Ja, 1798 bricht Napoleon Bonaparte an diesem Tag zu seiner ägyptischen Expedition auf. Und 1969 wird Helmut Kohl Ministerpräsident von Rheinland-Pfalz. 97 schließlich, ja, da gab es am 19. Mai einen schweren Wirbelsturm in Bangladesch mit über 500 Toten, Tausenden von Verletzten. 2,5 Millionen wurden obdachlos. Ja, so ein Tag, der hat viele Facetten. Ich hoffe, es wird ein richtig schöner Tag für Sie, dieser 19. Mai 2026. Wir tun unser Bestes, ihn zu einem wundervollen Tag zu machen. Jetzt erstmal mit aktueller Musik von Tommy Steiner, weil du alles bist.

0: ja, die junge, ganz junge Peggy March. Ja, das waren noch Zeiten. Kommen wir wieder in die Gegenwart.
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2: Am Mikrofon Stefan Götz. In Regensburg ist eine Gedenkstätte für ermordete Kranke in der Nazizeit beschädigt worden. Sie befindet sich am Bezirksklinikum, das damit an das menschenverachtende Euthanasie-Programm erinnert. Andreas Wendleder hat die Einzelheiten.
3: Die Gedenktafel zeigt mehrere Porträts von Menschen mit geistigen oder körperlichen Erkrankungen oder Behinderungen. Sie alle sind von den Nationalsozialisten ermordet worden. Unbekannte haben in der Nacht auf Sonntag die Gesichter der Menschen, die Opfer der sogenannten Euthanasiemorde der Nazis wurden, zerkratzt. Auch eine Heiligenfigur vor der benachbarten Kirche St. Vitus haben der oder die Täter beschädigt. Die Polizei ermittelt und sucht mögliche Zeugen der Tat. Bezirkstagspräsident Franz Löffler spricht von einem ernsten Vorfall. Dieser Ort erinnere an die Opfer der nationalsozialistischen Krankenmorde und stehe für die historische Verantwortung, dieses Unrecht sichtbar im Bewusstsein zu halten, so Löffler. Die Erinnerung an die Opfer lasse sich weder zerkratzen noch einschüchtern, sagte der Bezirkstagspräsident.
2: Im Kreis Regen im Bayerischen Wald hat sich jemand mit dem gefährlichen Borna-Virus infiziert. Damit häufen sich die Fälle in Bayern. Es ist schon der vierte innerhalb von 3 Monaten, wie Christian Riedl berichtet.
4: Der Erreger löst eine rasch voranschreitende Gehirnentzündung aus. Bisher gibt es weder eine Schutzimpfung noch eine erprobte Behandlung. Eine Übertragung von Mensch zu Mensch ist unwahrscheinlich. Deswegen geht von dem jetzt aus dem Landkreis Regen gemeldeten Fall auch keine erhöhte Gefahr für die Bevölkerung aus. Die betroffene, 79 Jahre alte Person wird laut Angaben des zuständigen Landratsamtes auf einer Intensivstation betreut. Laut dem Landesamt für Gesundheit wird das Borna-Virus meist von der Feldspitzmaus übertragen. Entweder direkt durch Mäusebisse oder indirekt über die Ausscheidungen der Nagetiere. Deswegen sollte man weder tote noch lebende Feldspitzmäuse berühren und zum Beispiel beim Aufräumen von Lagerräumen Schutzhandschuhe, Brille und Feinstaubmasken tragen.
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0: Ja, die Sonne, sie ist teilweise noch da, aber es zieht sich am Nachmittag zu. Vereinzelt kann es auch Schauer oder Gewitter geben. Die Höchstwerte heute 16 bis 22 Grad. Und es wird eigentlich immer schöner in der Nacht. Jetzt dann geht es so runter auf 11 bis 6 Grad. Morgen dann zunächst noch bewölkt und gebietsweise auch noch etwas Regen. Nachmittags und abends dann schon wieder sonnige Abschnitte. Schauer und Gewitter sind natürlich überall vereinzelt noch möglich. Und am Donnerstag dann Sonne und Wolken, allerletzte Schauer bis zum Freitag. Da wird es dann richtig freundlich und sonnig. In der Nacht Tiefstwerte 11 bis 5, morgen dann 16 bis 21, am Donnerstag 19 bis 24 und am Freitag sind es dann schon 23 bis 28 Grad.
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0: Schlägt sie wieder über die Stränge, die Maite. Gleich 12:45, Zeit für dieses hier.
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0: Da haben wir eine richtig schöne Nachricht für Sie heute. Ganz frisch rausgekommen. Silbermond-Sängerin Stefanie Kloß ist zum zweiten Mal Mama geworden. Heute hat sie das auf ihrem Instagram-Kanal verkündet. In ihrer unverkennbar witzigen Art hat sie da geschrieben: Bauch leer, Kinderzimmer voll. Außerdem hat sie ein Foto geteilt mit winzigen Kinderstühlchen und schrieb dazu: Voller Dankbarkeit und Glück möchten wir euch wissen lassen, dass unser Sohn nach seiner Cousine nun ein kleines Brüderchen bekommen hat. Die Familie ist damit also gleich um 2 Mitglieder gewachsen. Auch eine Nichte kam zur Welt. Ja, seltene Einblicke in das Privatleben von Stefanie Kloß. Die Sängerin und The Voice-Jurorin hält sich sonst ja ziemlich bedeckt und hat auch die Namen ihres ersten und jetzt auch des zweiten Sohnes nicht verraten.
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0: Bist du's oder bist du's nicht? Das ist jetzt die Frage von Eloy und Beatrice.
2: Wir haben nächtelang geschrieben auf diesem Kennenlernportal.

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Ja, was ist schon Zufall? Marc Lorenz war das noch für Sie hier im BR-Schlager-Treff, der so langsam zu Ende geht. Musikalisch kommt jetzt erstmal Schlager pur auf Sie zugeflogen. Ja, ab 16 Uhr erwartet Sie dann wieder der Markus Balick zum BR-Schlager-Feierabend. Und wir? Ja, wir hören uns wieder, wenn Sie mögen, morgen im Schlagertreff ab 10. In diesem Sinne jetzt erstmal eine beschwingte Zeit. Am Mikrofon die vergangenen 3 Stunden nennen die Karin Schubert. Bleiben Sie fröhlich. Ich habe hier noch einen wunderschönen Elton John für Sie. Nikita, genießen Sie's. Schönen Nachmittag.

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1: Um 13 Uhr mit Florian Schwarz. Fast ein Drittel Deutschlands ist mit Wald bedeckt, aber unsere Wälder sind in einem schlechten Zustand. Viele Bäume leiden unter den Folgen des Klimawandels, wie aus dem neuen Waldzustandsbericht hervorgeht, den Landwirtschaftsminister Rainer heute vorgestellt hat.
2: Insgesamt trägt aber weiterhin nur jeder fünfte Baum in Deutschland eine volle, gesunde Krone. Besonders schlecht ist der Zustand von Kiefern und Eichen. Gleichzeitig ist die Zahl neu abgestorbener Bäume weiter zurückgegangen. Laut Ministerium verjüngen sich viele Wälder inzwischen langsam wieder. Der Klimawandel stelle die Wälder weiter vor große Herausforderungen. Die Entwicklung sei kein Sprint, sondern ein Marathon. Die Waldzustandserhebung wird seit 1984 durchgeführt. Hauptindikator ist dabei die sogenannte Kronenverlichtung, also die Frage, wie viele Blätter oder Nadeln die Bäume verloren haben. Isabel Karas, Berlin.
1: Die Ukraine ist mittlerweile nicht mehr nur ein Land, das Hilfe braucht und bekommt. Sie ist offenbar auch ein strategischer Partner, von dem man lernen kann. Etwa wenn es um den Einsatz von Drohnen geht oder um den Schutz der Infrastruktur. Darum geht es bei einem Treffen heute im Auswärtigen Amt.
3: Deutschland will auch von den Erfahrungen des angegriffenen Landes lernen, um sich selbst besser zu schützen. Drohnensichtungen, Sabotageakte und hybride Angriffe zeigen, dass auch Deutschland verwundbar ist. Außenminister Wadefuhl sagte, die Ukraine habe seit Beginn der russischen Angriffe eine beeindruckende Anpassungs- und Innovationsfähigkeit unter Beweis gestellt. Russland versuche seit 4 Jahren, die Ukraine in den Blackout zu treiben, ohne Erfolg. Markus Ambale, Berlin.
1: Ein US-Amerikaner, der sich im Kongo mit dem Ebola-Virus infiziert hat, soll zur Behandlung nach Deutschland kommen. Die US-Gesundheitsbehörde CDC teilte mit, die Flugzeit sei kürzer und man habe in Deutschland Erfahrung mit der Versorgung von Ebola-Patienten. Auch 6 Kontaktpersonen sollen ausgeflogen werden. Allerdings bleibt offen, wo genau in Deutschland die Patienten aufgenommen werden. Derweil hat die WHO ihren Notfallausschuss einberufen. Man sei sehr besorgt über Umfang und Geschwindigkeit der Epidemie, heißt es. Missbrauchsdarstellungen, KI-Models, Skinny Talk oder andere gefährliche Trends, die von Bund und Ländern finanzierte Plattform Jugendschutz.net hat im vergangenen Jahr über 15.000 Verstöße gegen Jugendschutzbestimmungen im Netz registriert. In den meisten Fällen ging es um Missbrauchsdarstellungen von Kindern und Jugendpornografie. Sicherheit, Schutz und klare Regeln müssten endlich mit der technologischen Entwicklung Schritt halten, so Familienministerin Prien, die dabei auch die Digitalanbieter in die Pflicht nehmen will. Vor 1,5 Jahren starb der Gründer der spanischen Modekette Mango, Isaac Andic, bei einer Bergtour. Jetzt hat die spanische Polizei seinen ältesten Sohn festgenommen. Andic war Ende 2024 in den Bergen nahe Barcelona mehr als 100 Meter tief in den Tod gestürzt. Zu dem Zeitpunkt war nur sein Sohn in seiner Nähe. Die Ermittler gingen zunächst von einem Unfall aus. Wegen widersprüchlicher Aussagen des Sohnes waren die Ermittlungen aber wieder aufgenommen worden. Das Wetter in Bayern. Wechselnd bewölkt, mit etwas Sonne, vor allem im Osten, überwiegen die Wolken im Norden und im Bergland Schauer und Gewitter. Die Höchstwerte 16 bis 22 Grad. In der Nacht von Westen her Regen bei 11 bis 6 Grad. In den nächsten Tagen immer freundlicher und wärmer, am Freitag bis zu 28 Grad. Soweit die Nachrichten, die Zeit 13.03 Uhr. Und der Blick auf die Straßen. A3 Würzburg Richtung Frankfurt zwischen Bessenbach-Walderschaff und Aschaffenburg-Ost 5 Kilometer stockender Verkehr. Und zwischen Hösbach und Goldbach ein Unfall auf der rechten Spur. A9 München Richtung Nürnberg zwischen Langenbruck und Ingolstadt Süd. 7 Kilometer Stau an einer Baustelle. Die Unfallstelle ist geräumt. Soweit der Service.
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Das war wieder ein Schlager von heute. Und jetzt gehen wir weit zurück und wünschen viel Spaß mit einem Klassiker von früher. 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
1: Um 14 Uhr mit Florian Schwarz. Deutschlands Wäldern geht es schlecht und sie leiden unter den Folgen des Klimawandels. Das geht aus dem neuen Waldzustandsbericht hervor, den Landwirtschaftsminister Rainer vorgestellt hat. Zumindest gibt es einen kleinen Lichtblick.
2: Bei den Fichten gilt inzwischen wieder etwa jeder vierte Baum als gesund. Im Vorjahr war es nur jeder fünfte. Auch Buchen scheinen sich etwas zu erholen. Insgesamt trägt aber weiterhin nur jeder fünfte Baum in Deutschland eine volle, gesunde Krone. Besonders schlecht ist der Zustand von Kiefern und Eichen. Gleichzeitig ist die Zahl neu abgestorbener Bäume weiter zurückgegangen. Laut Ministerium verjüngen sich viele Wälder inzwischen langsam wieder. Bundeslandwirtschaftsminister Rainer sprach dennoch von einer langfristigen Aufgabe. Die Folgen der extrem trocken heißen Sommer zwischen 2018 und 2020 wirkten bis heute nach. Isabel Karas, Berlin.
1: 15.000 Kilometer Bahnstrecken sind in den letzten Jahren stillgelegt worden, weil Nebenbahnen als unwirtschaftlich galten. Aber nach einer Untersuchung des Verbands Allianz pro Schiene gibt es in vielen Regionen gute Chancen, dass doch wieder Züge auf den alten Nebenbahnen rollen.
3: Bis 2035 könnten auf bundesweit schrittweise 900 Kilometern stillgelegter Regionalbahnstrecken wieder erste Züge fahren. Auf den ersten 300 Kilometern, vor allem im ländlichen Bereich, bereits in den nächsten 5 Jahren. Bis Mitte der 2030er Jahre dürften mehr als 50 Strecken reaktiviert werden, zeigt eine Untersuchung des Bahnverbands Allianz pro Schiene, die den Stand der Projekte in allen Bundesländern auswertete. Johannes Frevel, Berlin.
1: Das Europäische Parlament stoppt bis auf Weiteres Betrugsermittlungen gegen die CSU-Vizevorsitzende und Europaabgeordnete Angelika Niebler. In einer geheimen Abstimmung votierte eine Mehrheit dafür, einen Antrag der Europäischen Staatsanwaltschaft auf Aufhebung der Immunität Nieblers abzulehnen. Niebler soll unter anderem, so der Vorwurf, Reisekosten nicht vorschriftsmäßig abgerechnet und zeitweise Nebentätigkeiten ausgeübt haben. Sie wies die Vorwürfe zurück. Es ist die nächste Jobsbotschaft aus der Wirtschaft. Der Batteriehersteller Warta stellt die Produktion von Knopfzellen in Nördlingen bis zum Jahresende ein. Das hat ein Sprecher des Unternehmens dem BR bestätigt. 350 Jobs fallen demnach weg. Der Grund für die Schließung ist laut dem Sprecher, dass ein großer Kunde künftig nicht mehr bei Warta einkauft. Medienberichten zufolge handelt es sich dabei um Apple. Der Schauspieler Alexander Held ist tot. Er starb bereits vor einer Woche im Alter von 67 Jahren. Fernsehzuschauer kennen ihn aus Krimis wie Münchenmord oder Stralsund. Er spielte aber auch an den Münchner Kammerspielen und bei den Salzburger Festspielen. Noch in vielen bekannten Filmen war er zu sehen, unter anderem in Der Untergang, Napola, Elite für den Führer und Der Schuh des Manitou. Als Jugendlicher war er als Torwart der Münchner Löwen mehrfach Jugendmeister. Das Wetter in Bayern. Wechselnd bewölkt mit etwas Sonne, vor allem im Osten, überwiegen die Wolken im Norden und im Bergland Schauer und Gewitter. Höchstwerte 16 bis 22 Grad. In der Nacht von Westen her Regen bei 11 bis 6 Grad. In den nächsten Tagen immer freundlicher und wärmer, am Freitag bis zu 28 Grad. Soweit die Nachrichten, die Zeit 14.03 Uhr. Der Blick auf die Straßen. A3 Würzburg Richtung Frankfurt, zwischen Hößbach und Goldbach, ein Unfall auf der rechten Spur. A8 Salzburg Richtung München, zwischen Traunstein, Siegsdorf Ost und Siegsdorf West, ein Unfall auf der rechten Spur. A9 München Richtung Nürnberg, zwischen Langenbruck und Ingolstadt Süd, 5 Kilometer Stau an einer Baustelle. A9 Berlin Richtung Nürnberg, zwischen Bad Berneck-Himmelkron und Dreieck Bayreuth-Kulmbach, dort blockiert ein defektes Fahrzeug die linke Spur. A92 München Richtung Deckendorf, zwischen Wörth an der Isar und Dingolfing West, ein Unfall. Bitte bilden Sie eine Rettungsgasse zwischen der ganz linken Spur und der Spur daneben und halten Sie diese bitte offen. Und B11 Landshut Richtung Moosburg, zwischen Eiching und Weichserau, ein Unfall. Soweit der Service.
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1: Um 15 Uhr mit Florian Schwarz. Nur jeder fünfte Baum in Deutschlands Wäldern gilt als gesund. Das geht aus dem heute von Bundeslandwirtschaftsminister Rainer vorgestellten Waldzustandsbericht hervor. Vor allem der Klimawandel macht Bäumen zu schaffen. Welche Arten besonders leiden und wie die Bundesregierung den Wald schützen will, erklärt Isabel Karras.
2: Bei den Kiefern sind nur noch 13% der Bäume gesund, bei den Eichen 16. Etwas besser läuft es inzwischen wieder bei Fichten und Buchen. Das sind nämlich die vier, die wir in Deutschland am häufigsten haben. Deshalb zeigen die auch ziemlich gut, wie es dem Wald insgesamt geht. Die Bundesregierung setzt vor allem auf den sogenannten Waldumbau. Also es soll zum Beispiel mehr Mischwälder geben. Die kommen besser mit Hitze und Trockenheit klar. Allein dafür stehen in diesem Jahr bis zu 100 Millionen Euro bereit. Außerdem will Landwirtschaftsminister Rainer vor allem junge Menschen wieder stärker für den Wald begeistern, zum Beispiel mit Schulprojekten oder gemeinsamen Aufforstungsaktionen.
1: Es gibt wieder Zuschüsse vom Staat für neue Elektroautos. Seit heute kann man die Förderung online beantragen. Und das Interesse ist enorm. Minuten nachdem das Portal freigeschaltet wurde, gingen schon tausende Anträge ein. Der Zuschuss beträgt zwischen 1.500 und 6.000 Euro. Wie hoch er genau ausfällt, das hängt nicht nur vom Auto ab, sondern auch vom Einkommen. Die Kaufprämie soll vor allem Haushalte mit schmalerem Geldbeutel erreichen. Krisensitzung in Genf. Der Notfallausschuss der Weltgesundheitsorganisation befasst sich mit dem neuen Ebola-Ausbruch in Afrika. Die Fachleute hoffen, dass die Medikamente und Impfstoffe, die es gibt, zumindest helfen können, die Krankheit einzudämmen.
3: Eine WHO-Mitarbeiterin in der Demokratischen Republik Kongo beschrieb die Lage in einer Videoschalte als zutiefst besorgniserregend. Bislang wurden mehr als 500 Verdachtsfälle gemeldet. Mehr als 130 mutmaßlich infizierte Menschen sind gestorben. Für den Ausbruch ist eine seltene Variante des Ebola-Virus verantwortlich, für die es keinen spezifischen Impfstoff und auch keine Behandlungsmethoden gibt. Aus Genf, Katrin Hondl.
1: Die ehemalige Bundeskanzlerin Merkel ist mit dem Europäischen Verdienstorden für ihr Engagement für Frieden und Demokratie in Europa ausgezeichnet worden. Neben Merkel erhielten der frühere Gewerkschaftsführer und polnische Präsident Wałęsa sowie der ukrainische Präsident Zelensky den Preis. Merkel rief in ihrer Rede vor dem Europaparlament in Straßburg unter anderem zu besserem Schutz der EU-Bürgerrechte auf. Zum Schutz der Demokratie müssten sich die Abgeordneten dafür einsetzen, an bestehenden EU-Gesetzen für Digitalkonzerne und künstliche Intelligenz festzuhalten. Vielen Kommunen in Bayern fehlt es an Geld. In Unterfranken können sich einige Gemeinden jetzt aber über Fördermittel der EU freuen. Aus dem Europäischen Landwirtschaftsfonds bekommen unter anderem Bad Kissingen, Elfershausen und Rannungen insgesamt fast 4 Millionen Euro. Damit werden die Dorferneuerung sowie die Infrastrukturprojekte gefördert. Das Wetter in Bayern. Wechselnd bewölkt mit etwas Sonne, vor allem im Osten, überwiegend die Wolken im Norden und im Bergland Schauer und Gewitter. Höchstwerte 16 bis 22 Grad. In der Nacht von Westen her Regen bei 11 bis 6 Grad. In den nächsten Tagen immer freundlicher und wärmer, am Freitag bis zu 28 Grad. Soweit die Nachrichten, die Zeit 15.03 Uhr. Der Blick auf die Straßen. A3 Nürnberg Richtung Würzburg zwischen Erlangen-West und Höchstadt-Ost, Bergungsarbeiten auf der rechten Spur. A3 Würzburg Richtung Frankfurt zwischen Wertheim-Lengfurt und Marktheidenfeld, dort sind zwei Spuren nach einem Unfall blockiert. A8 München Richtung Stuttgart zwischen Leipheim und Ulm-Nord, 10 Kilometer stockend. Und A93 Regensburg Richtung Holledau, in der Einfahrt Regensburg-Nord, Behinderungen nach einem LKW-Unfall. Soweit der Service.
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1: Um 16 Uhr mit Florian Schwarz. Trockenheit, Hitze, dazu Schädlinge. Der Zustand der Wälder in Deutschland ist nach wie vor besorgniserregend. Laut aktuellem Waldzustandsbericht geht es nur knapp jedem fünften Baum gut. Besonders von Schäden betroffen sind Fichten, Kiefern, Buchen und Eichen. Bundeslandwirtschaftsminister Reiner will die Wälder in Deutschland resistenter machen, etwa durch Aufforstung und Investitionen in Mischwälder mit widerstandsfähigeren Arten. Heute ist das Online-Portal für die neue E-Auto-Prämie an den Start gegangen und schon nach wenigen Minuten wurden tausende Anträge für Fördermittel gestellt. Welche Bedingungen erfüllt sein müssen, damit man die Prämie bekommt, erklärt Jan-Frederik Willems.
2: Die Prämie richtet sich vor allem an Menschen mit kleinem oder mittlerem Einkommen und an Familien. Bei mehr als 90.000 Euro zu versteuerndem Haushaltseinkommen im Jahr ist Schluss mit der Förderung. Ansonsten kann sie jeder beantragen, der in diesem Jahr sein E-Auto zugelassen hat, also auch rückwirkend bis 1. Januar. Am meisten Geld gibt es für reine Stromer, also echte E-Autos. Aber auch Plug-in-Hybride oder E-Autos mit Range-Extender werden gefördert. Bei denen ist nur wichtig, dass sie gewisse Abgaswerte und Batteriereichweiten einhalten. Am meisten Geld, 6.000 Euro Zuschuss für ein rein elektrisches Auto, gibt es für Haushalte mit zwei oder mehr Kindern und einem gemeinsamen zu versteuernden Einkommen von maximal 45.000 Euro im Jahr.
1: Missbrauchsdarstellungen, KI-Models, Skinny Talk oder andere gefährliche Trends. Die von Bund und Ländern finanzierte Plattform Jugendschutz.net hat im vergangenen Jahr über 15.000 Verstöße gegen Jugendschutzbestimmungen im Netz registriert. In den meisten Fällen ging es um Missbrauchsdarstellungen von Kindern und Jugendpornografie. Sicherheit, Schutz und klare Regeln müssten endlich mit der technologischen Entwicklung Schritt halten, so Familienministerin Prien. Israels Finanzminister Smotrich geht davon aus, dass es für ihn einen geheimen Haftbefehl des Internationalen Strafgerichtshofs gibt. Bislang haben die Ermittler in Den Haag offiziell nur Premier Netanyahu und Ex-Verteidigungsminister Gallant im Visier. Aber es könnte Ermittlungen gegen weitere Politiker geben, wegen möglicher Kriegsverbrechen im Gazastreifen und im besetzten Westjordanland. Smotrich reagiert auf diese Berichte mit einer Verschärfung der heftig kritisierten Annexionspolitik. Er ordnete an, ein Beduinendorf im Westjordanland zu räumen. Der Autozulieferer ZF stellt auch in Zukunft Elektromotoren in Schweinfurt her. Das stand lange auf der Kippe, jetzt ist die Entscheidung zugunsten des unterfränkischen Werks gefallen.
3: Rund 3.800 ZF-Mitarbeiterinnen und Mitarbeiter bauen im Augenblick in Schweinfurt PKW-Elektromotoren. Und es sind schon viele freiwillig im Rahmen von unter anderem Abfindungsprogrammen gegangen. Im letzten Jahr wollte sich das Unternehmen komplett von der zu diesem Zeitpunkt defizitären E-Mobilitätssparte verabschieden und diesen Bereich verkaufen. ZF ist jetzt zu dem Schluss gekommen, Elektromotoren weiterhin selbst bauen zu wollen, weil der wichtigste Faktor, die internen Kosten verringert werden konnten.
1: Norbert Steiche berichtete aus Schweinfurt. Das Wetter in Bayern wechselnd bewölkt, mit etwas Sonne, vor allem im Osten überwiegen die Wolken, im Norden und im Bergland Schauer und Gewitter. Höchstwerte 16 bis 22 Grad. In der Nacht von Westen her Regen bei 11 bis 6 Grad. In den nächsten Tagen immer freundlicher und wärmer, am Freitag bis zu 28 Grad. Soweit die Nachrichten, die Zeit 16.03 Uhr.
4: Das ist er, der gemeinsame Blick auf und in Richtung der Straßen in Bayern. Die A3 Würzburg Richtung Frankfurt zwischen Wertheim-Lenkfurt und Marktheidenfeld. Zwei Spuren nach einem Unfall blockiert. Die A6 Heilbronn nach Nürnberg zwischen Crailsheim und Schnelldorf. 3 Kilometer Stau. Die A9 Berlin Richtung Nürnberg zwischen Münchberg Süd und dem Dreieck Bayreuth-Kulmbach. Immer wieder stockender Verkehr bis Stau. Die A9 Nürnberg in Richtung München in der Ausfahrt Hilpoltstein. Behinderungen nach einem Unfall. Die A73 Nürnberg in Richtung Feucht zwischen Nürnberg Hafen Ost und Nürnberg Münchner Straße. 5 Kilometer Stau, Unfall mit mehreren Fahrzeugen. Und die B289 Kulmbach Reau zwischen Kupferberg und Mansflur. In beiden Richtungen eine Sperre nach einem Unfall, das wird also auch länger andauern. Ja, fahren Sie bitte vorsichtig, denn wir alle haben nur ein Ziel. Ich auch. Irgendwann rein in diesen Feierabend. Bei mir heißt aber die Sendung so. Ne?
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4: Tja, und ich frag mich schon häufig, gibt es ihn? Ist es Petrus? Ist es der Wettergott? Oder ist es einfach nur Zufall? Aber wie gerade bei meinem lieben Kollegen aus den Nachrichten gehört, als er das Wetter noch gesprochen hat, 28 Grad dann am kommenden Freitag, als hätten sich die Götter drauf geeinigt, dass da in der Ferienzeit das Wetter dann wieder besser wird. Und bis dahin, Wetter hin oder her, haben wir noch einen Arbeitstag vor uns, vielleicht so die letzten Stunden, oder Sie sind gerade eben schon am Koffer packen und es geht nach Hause. Also Koffer vielleicht noch nicht, aber die Arbeitstasche, Koffer dann, wenn der Urlaub anstehen sollte. Wir begleiten Sie gerne dorthin in den Feierabend und machen das mit Nicole. Und was sagt sie? Sie möchte auch begleitet werden auf ihrem Höhenflug.

0: gerechnet. Der Wendepunkt kam dann so vor 2 Jahren beim schweren Hochwasser in der Region. Damals mussten ganz, ganz viele Menschen auch evakuiert werden. Und Alexandra Hörtrich hat im Rathaus bei der Krisenorganisation selbst mit angepackt. Und da ist ihr offenbar auch dann so der Gedanke gekommen, manches ist super kompliziert. Also manches muss auch schneller gehen. Und vielleicht mache ich das irgendwann am besten einfach mal selbst. Also hat sie gesagt, wie einst Horst Schlemmer, ich kandidiere. Und am Ende tatsächlich die Wahl gewonnen. Heute sitzt sie im Bürgermeisterbüro, übrigens auf ihrem alten Stuhl aus dem Vorzimmer. Den hat sie einfach mitgenommen, so weit war der Weg ja nicht. Also ein Umzugsunternehmen brauchst du dafür nicht. Jetzt will sie vor allem Dinge anpacken, wie die Jugend stärker einbinden, den Ortskern attraktiver machen, den Einzelhandel stärken. Und irgendwie ist es auch eine wunderbare Geschichte darüber, dass es tatsächlich auch gelingt, sich hochzuarbeiten, also vom Vorzimmer auf den Chefsessel, das passiert ja nicht alle Tage. Wobei sie ja den Stuhl mitgenommen hat. Ihre Kolleginnen und Kollegen sagen übrigens, viel verändert hat sich gar nicht, außer dass sie eben jetzt eine Tür weiter sitzt. Und ich sag Hut ab, herzlichen Glückwunsch und eine hoffentlich tolle Amtszeit.
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John Paul, George and Ringo, The Beatles, The Fab Four. Die schönsten Internationalen sind bei uns auch am Start. Aber natürlich auch ihre Lieblinge aus Deutschland. Und da gibt's was Neues von Stereo Act zusammen mit Lena Marie Engel. Das ist ein gutes Motto. Wir stehen

0: Wir feiern. Feiern Sie vielleicht auch schon den Feierabend heute? Und wenn noch nicht, einen Grund zu feiern gibt's ja eigentlich immer irgendeinen. Wir feiern gleich dieses Lied. Es ist neu bei uns.
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0: Ach, ist das schön, ne? Der Jürgen Markus. Diese Klassiker haben wir auch mit dabei. Und gleich wird's bei mir auch sehr emotional, weil ich erinnere mich noch sehr, sehr gut daran. Ich habe mit 19 Jahren ja angefangen, Radio zu machen und wurde dann zu meinem ersten großen Interview geschickt. Und wen dürfte ich da interviewen damals mit 19?
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0: Den großen Peter Kraus. Ich war so nervös, also ich weiß gar nicht, wie ich die Fahrt dorthin in diesem kleinen Dienstwagen da überstanden habe, aber Peter Kraus und sein Sugar Sugar Baby, gleich unser BR-Schlager Musikschatz um 4:45, jetzt das Wichtigste aus Bayern.
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3: Am Mikrofon Stefan Götz. Behörden im Freistaat können Ermessensentscheidungen künftig in die Hand künstlicher Intelligenz geben. Das ist Teil des 5. Modernisierungsgesetzes, das das Kabinett beschlossen hat. Wie das ablaufen soll, schildert Daniel Knopp.
4: Das Ziel ist klar. Verwaltungsverfahren sollen spürbar schneller werden, und zwar mit Hilfe von künstlicher Intelligenz. Bayern schreibe dabei jetzt Rechtsgeschichte, sagt Staatskanzleiminister Florian Herrmann von der CSU. Gemeint ist ein neues Gesetz für KI-Verwaltungsakte. Konkret sollen künftig auch Ermessensentscheidungen durch eine KI erfolgen. Bisher braucht es dazu noch einen Beamten, der abwägt. Denkbar sind solche Entscheidungen laut Herrmann bei einfachen Bau- oder Veranstaltungsgenehmigungen, Kfz-Zulassungen oder im Bereich des Sozialrechts. Mit dem 5. Modernisierungsgesetz setzt Bayern zentrale Punkte der föderalen Modernisierungsagenda um, die im Dezember vergangenen Jahres zwischen Bund und Ländern vereinbart wurde.
3: Der neue Münchner Oberbürgermeister Krause von den Grünen will beim Wohnungsbau Auflagen streichen und Verfahren schneller machen. Nach einem Treffen mit Branchenvertretern hat Krause gesagt, jetzt liege der Ball bei der Verwaltung und der Politik. Eine Vertreterin der Vereinigung der Münchner Wohnungsunternehmen machte deutlich, man freue sich auf einen konstruktiven Dialog. Die Zahl der fehlenden Wohnungen in München lässt sich nur schätzen. Aktuell könnten es so um die 15.000 sein. Gleichzeitig stehen mehr als 20.000 Wohnungen leer. Viele davon müssten teuer saniert werden, andere werden wegen Erbstreitigkeiten nicht vermietet. Hiobsbotschaft für die Belegschaft des Warta-Werks in Nördlingen. Der Batteriehersteller wird dort die Produktion bis Ende dieses Jahres einstellen. Wie es dazu gekommen ist, erklärt Tobias Hildebrand.
5: In Nördlingen produziert Warta bisher vor allem Knopfzellen für kabellose Kopfhörer. Doch jetzt ist ein Großkunde abgesprungen, wie ein Unternehmenssprecher dem BR bestätigt. Der habe das Werk zu 98% ausgelastet. In den vergangenen Jahren war aus dem Umfeld des Unternehmens immer wieder zu hören, dass Apple dieser Großkunde ist. Für Nördlingen heißt das, das gerade erst vor 5 Jahren neu gebaute große Werk am Stadtrand wird ab Ende des Jahres leer stehen, wie der Warta-Sprecher dem BR sagte. Es sei von dem damaligen Warta-Vorstand viel zu groß dimensioniert gewesen. Bund und Freistaat hatten 2020 allein für den Standort Nördlingen 100 Millionen Euro Fördergelder zugesagt.
3: Bei einem Imker im Kreis Straubing-Bogen ist die hochansteckende amerikanische Faulbrut ausgebrochen. Sicherheitshalber ist daher ein Sperrbezirk mit einem Radius von 2 Kilometern rund um den Standort in Geiselhöring eingerichtet worden. Alle Bienenbestände dort müssen sofort gemeldet und untersucht werden. Für Menschen ist die Krankheit ungefährlich. 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
0: Ja, da sind wir aber aktuell bei stabilen Werten. Fast überall 16, 17, 18 Grad. München, Nürnberg, Würzburg, Augsburg. So richtig frisch, Oberstdorf 16 Grad. Ja, oder halt am großen Aber da mal stark bewölkt bei 8 Grad. Aber das ist ja Ausnahmesituation in diesem Falle. Wir sind jetzt eher mal dabei, dass wir schauen, was da heute noch auf uns zukommt, weil es ist schon sehr unterschiedlich. Teilweise scheint dann die Sonne, dann zieht aber irgendwie doch ein kleiner Gewitterschauer durch und dann wird's dunkel. Also ganz, ganz unterschiedlich in Niederbayern, in der Oberpfalz zum Beispiel, überwiegend bewölkt. Aktuell, da sind Schauer und Gewitter möglich, vor allem aber heute im Norden Bayerns. Das heißt, Franken kriegt was ab und auch das Bergland. Ja, und der Rest darf sich schon über sonnige Abschnitte jetzt am Abend auch noch freuen. Morgen Dann zunächst die Wolken, dann kommt der Regen noch mit dazu und am Nachmittag und am Abend, also sagen wir mal passend zum Feierabend, soll dann wohl auch die Sonne da sein, aber vereinzelt auch noch Schauer und Gewitter. Also um es kurz zu machen, es ist ganz ähnlich wie heute. Der Donnerstag hat dann in Anführungszeichen nur noch im Südosten so die letzten Schauer, ansonsten die Sonne und die Wolken und der Freitag wieder richtig freundlich und besonders so südlich der Donau ganz, ganz viele Sonnenstunden. Jetzt wollen Sie natürlich auch wissen, wie das temperaturenmäßig aussieht. Morgen 16 bis 21, Donnerstag 19 bis 24 und Freitag 23, vielleicht sogar bis 28 Grad, passend zu den Pfingstferien. Da kannst bei 30 Grad im Stau stehen. Oh, super.
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0: Weiß nicht, ob das vielleicht mal ein Bond-Song werden könnte für den nächsten James-Bond-Film. Natalie Holzner und Mission Liebe. Zeit für unsere Mission. Wir gehen zurück in die 50er.
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0: Ins Jahr 1958, eine Zeit voller Petticoats, Milchbars und Rock'n'Roll, und Deutschland steckt mitten im Wirtschaftswunder. Ganz, ganz viele Familien leisten sich zum ersten Mal ein Fernsehgerät. Ja, das hat noch anders ausgesehen als die flachen Dinger heute. Musste mal fast zu zweit tragen. Träumen vom Urlaub in Italien. Die Jugend entdeckt ihren ganz eigenen Sound. Und im Radio laufen solche Titel wie Volare von Domenico Modugno rauf und runter, der ja über den Eurovision Song Contest bekannt wurde. Teenager schwärmen für Conny Fröbes, aber eben auch für einen ganz, ganz jungen Sänger, der plötzlich daherkommt. Es herrscht Kreischalarm wegen Peter Kraus. Mit Sugar Baby wird er 1958 praktisch über Nacht zum Superstar. 600.000 Mal verkauft sich die Single. Das ist ein Riesenerfolg für die damalige Zeit. Und weil er eben mit seinem Rock'n'Roll-Stil so lässig rüberkommt, wird er gleich mal als deutscher Elvis gefeiert. Und ist dann auch das Teenie-Idol geworden im deutschsprachigen Raum. Und jahrzehntelang ist er auch auf der Bühne gestanden. Als Sänger, als Schauspieler, als Entertainer mit über 80 war er noch unterwegs, und jetzt kommt ein echter Evergreen, und es war auch mein allererstes Interview damals, das werde ich nicht vergessen, in Nürnberg in der Nähe des Dutzenteichs bin ich da hingeschlappt, 19 Jahre war ich jung und ich habe gezittert, weil ich wusste, ich treffe ihn, und er war so entspannt und so lässig und hat sich mit mir da unterhalten, und toll, werde ich nicht vergessen, Sie bestimmt auch nicht, diese Single, Peter Kraus und sein Sugar Sugar Baby, let's rock and roll.
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0: Vanessa Mai und ihre Band Wolkenfrei auf der Wolke 7. Vielleicht sind Sie ja morgen auch auf dieser Wolke. Vielleicht sagen Sie morgen zu Ihrem Chef oder zu Ihrer Chefin: Du kannst mich mal. Ich komm nicht mehr. Ich habe 118 Millionen Euro gewonnen. Ja, aus Sicht eines Normalsterblichen eine schier unfassbare Summe. Für Menschen wie Bill Gates oder Elon Musk eher Kleingeld in der Portokasse. 118 Millionen sind heute Abend im Euro-Checkpot. Es ist halt doof, dass die Gewinnchance bei nur 1 zu 140 Millionen liegt. Das ist, also, um es mal kurz zu machen, das ist sehr, sehr gering. 118 Millionen Euro, das sind 47 Millionen 200.000 Cheeseburger beim bekanntesten Burgerbrate der Welt. 118 Millionen, das ist das, was die Bundesrepublik in etwa in 1,5 Tagen an Zinsen für seine Kredite zahlen muss. 118 Millionen, das sind je nach Zelt rund 7,8 Millionen Maß Bier auf dem Oktoberfest. Wobei Sie da bitte einberechnen müssen, dass während des Oktoberfestes die Hälfte der 118 Millionen für ein nicht gereinigtes Zimmer in einer Jugendherberge draufgehen. Also das ist jetzt auch wieder was anderes. Sie merken, dass Wert des Geldes ist eigentlich relativ. Ich habe heute trotzdem mitgespielt. Und wenn ich morgen nicht mehr komme, dann... Ich komme so oder so. Weil hier ist schön.
1: 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Hier ist Mitch Keller auf BR Schlager. 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
1: Um 17 Uhr mit Florian Schwarz. Zuletzt hatte es ziemlich geknirscht zwischen Union und SPD. Bundeskanzler Merz geht jetzt auf den Koalitionspartner zu. Zum ersten Mal ist er Gast in einer Sitzung der SPD-Fraktion.
2: Wir brauchen jetzt Ruhe, Vertrauen und auch Mut in der Regierung, sagte Merz vor seinem ersten Auftritt in der SPD-Fraktion seit seiner Wahl zum Bundeskanzler vor rund einem Jahr. Die Stimmung sei gerade nicht gut. Er sei sich aber sicher, dass wir da rauskommen, betonte der Kanzler. Deutschland brauche Strukturreformen. Die Koalition wolle die Reformen weiter voranbringen. SPD-Fraktionschef Mirsch unterstrich, vor der Koalition liegen wichtige Wochen. Man wolle große Themen vor der Sommerpause klären. Dagmar Pepping, Berlin.
1: Nur jeder fünfte Baum in Deutschlands Wäldern gilt als gesund. Das geht aus dem heute von Bundeslandwirtschaftsminister Rainer vorgestellten Waldzustandsbericht hervor. Vor allem der Klimawandel macht Bäumen zu schaffen. Welche Arten besonders leiden und wie die Bundesregierung den Wald schützen will, erklärt Isabel Karas.
3: Bei den Kiefern sind nur noch 13% der Bäume gesund, bei den Eichen 16. Etwas besser läuft es inzwischen wieder bei Fichten und Buchen. Das sind nämlich die vier, die wir in Deutschland am häufigsten haben. Deshalb zeigen die auch ziemlich gut, wie es dem Wald insgesamt geht. Die Bundesregierung setzt vor allem auf den sogenannten Waldumbau. Also es soll zum Beispiel mehr Mischwälder geben. Die kommen besser mit Hitze und Trockenheit klar. Allein dafür stehen in diesem Jahr bis zu 100 Millionen Euro bereit. Außerdem will Landwirtschaftsminister Rainer vor allem junge Menschen wieder stärker für den Wald begeistern, zum Beispiel mit Schulprojekten oder gemeinsamen Aufforstungsaktionen.
1: Das Europäische Parlament stoppt bis auf Weiteres Betrugsermittlungen gegen die CSU-Vizevorsitzende und Europaabgeordnete Angelika Niebler. In einer geheimen Abstimmung votierte eine Mehrheit dafür, einen Antrag der Europäischen Staatsanwaltschaft auf Aufhebung der Immunität Nieblers abzulehnen. Niebler soll unter anderem, so der Vorwurf, Reisekosten nicht vorschriftsmäßig abgerechnet und zeitweise Nebentätigkeiten ausgeübt haben. Sie wies die Vorwürfe zurück. Nach dem plötzlichen Hauseinsturz in Görlitz in Sachsen gestern werden noch immer drei Menschen vermisst. Feuerwehr und technisches Hilfswerk haben heute die Trümmer per Hand sowie mit Wärmebildkameras durchsucht. Bei den drei noch Vermissten handelt es sich laut Polizei um zwei Frauen im Alter von 25 und 26 Jahren sowie einen 48-jährigen Mann. Grund für den Einsturz gestern war wohl eine Gasexplosion. Bienenseuche im Landkreis Straubing-Bogen in Geiselhöring ist die amerikanische Faulbrut nachgewiesen worden, teilte das Landratsamt mit. Wegen des Ausbruchs haben die Behörden einen Sperrbezirk eingerichtet. In einem Radius von 2 Kilometern müssen Bienen unverzüglich auf die Krankheit untersucht werden. Bienenbesitzer müssen dem Veterinäramt die Anzahl und die Standorte ihrer Völker melden. Die Milbe greift Bienenlarven an, dadurch können ganze Völker sterben. Das Wetter in Bayern. Wechselnd bewölkt mit etwas Sonne im Norden und im Bergland Schauer und Gewitter. Höchstwerte 16 bis 22 Grad. In der Nacht von Westen her Wolken und Regen bei 11 bis 6 Grad. In den nächsten Tagen immer freundlicher und wärmer. Am Freitag bis zu 28 Grad. Soweit die Nachrichten, die Zeit 17.03 Uhr.
4: Dann schauen wir mal, was auf dem Weg in den Feierabend geht oder eben nicht. Servus auf die Straßen, die A6 Nürnberg in Richtung Heilbronn. Zwischen Crailsheim und Ilshofen-Wolpertshausen 9 Kilometer stocken bis Stau. Die A9 München nach Nürnberg zwischen Manching und Ingolstadt-Nord haben wir einen Stau. Die A9 München Richtung Nürnberg ist zwischen Manching und Ingolstadt-Süd nach einem Unfall gesperrt. Da staut sich's ab Langenbruck. Und dann haben wir nochmals die A9 Berlin Richtung Nürnberg zwischen Münchberg-Süd und dem Dreieck Bayreuth-Kulmbach Stau und noch die A73 Nürnberg in Richtung Feucht zwischen Nürnberg-Hafen und Nürnberg-Münchner Straße. 4 Kilometer Stau nach einem Unfall mit mehreren Fahrzeugen. Und einen gibt es noch an der A99 oder von der A99 Westumfahrung München nach Lindau zwischen Neuherberg und dem Allacher Dreieck. 8 Kilometer stockend. Bitte vorsichtig fahren und dann vor allem eines, gutes Ankommen.
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4: Und waren Sie vielleicht auch schon mal bei Ihrem Hausarzt oder haben Sie es irgendwo gelesen? Für 50 oder bis zu 150 Euro, da können Sie sich hochdosiertes Vitamin C, B12 oder auch Magnesium direkt über eine Nadel im Arm verabreichen lassen. Boah, ganz viele Influencer sagen auch, das ist super, das ist was für die Langlebigkeit. Das ist mehr als nur ein Wellness-Trend und empfehlen das Ganze. Aber taugt das auch was? Ist es wirklich gut, sich da so hochdosiert was reinpumpen zu lassen oder nicht? Wir sprechen gleich darüber mit unserer ARD-Gesundheitsexpertin, wie riskant solche Infusionen vielleicht auch sein können und was das auch für die Ärzteschaft konkret bedeutet. Sehr, sehr spannendes Thema. Habe ich übrigens vor ein paar Jahren auch noch bekommen. Also ich bin wirklich gespannt, ob das was taugt oder ob wir das zukünftig einfach lassen. Bleiben können Sie aber gerne hier auf BR Schlager. Gleich mit dem Andreas Gabayé und Slim, Lieblingsvolksrockenroller, unheilig mit am Start. Du bist meine Heimat. Und hier ist Beatrice Egli. Nimmt nicht den Bus, sondern das Flugzeug. 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

bis zum letzten Geigenton. Vom Lummerland zurück ins Schlagerland oder schon in ihr Feierabendland, das Füße-Hochlegland. Ja, ja. Oder vielleicht auch das Land, in dem sie mehr Energie haben, schönere Haut oder tief im Inneren deutlich mehr Balance. Und das innerhalb von wenigen Minuten. Es klingt wie ein Zaubermittel. Es ist ein Werbeversprechen und wir alle haben das auch schon mal mitbekommen, vielleicht sogar schon ausprobiert. Es geht um sogenannte Spa-Infusionen. Für zwischen 50 und 150 Euro können wir uns die holen. Hochdosiertes Vitamin C zum Beispiel, B12 oder auch Magnesium. Zack, Nadel rein.

0: Komplikationen sind selten, wenn alles fachgerecht gemacht wird, aber sie sind möglich. Und die Behörde warnt, es bestehe die Gefahr von Überdosierungen und in schweren Fällen sogar die Gefahr eines anaphylaktischen Schocks. Besonders riskant kann das für Menschen mit Vorerkrankungen werden.
1: Okay, das ist jetzt aber eigentlich an sich nichts Neues und da wird ja auch im Vorfeld drauf hingewiesen. Was ist denn jetzt ganz neu an dieser Warnung?
0: Die Risiken an sich sind in der Medizin bekannt. Neu ist, dass jetzt eine Bundesbehörde öffentlich nochmal davor warnt. Mhm. Hintergrund ist vermutlich auch der boomende Markt rund um diese Vitamin-Drips. Die Behörde weist darauf hin, dass viele dieser Infusionen keine zugelassenen Fertigarzneimittel mit Beipackzettel sind und eben oft auch für einen Nutzen keine soliden Belege vorliegen.
1: Okay, aber was heißt das dann jetzt konkret vielleicht auch für Ärzte oder für die Ärzteschaft? Was wird sich da ändern?
0: Das ist vor allem ein Signal an Verbraucherinnen und Verbraucher erstmal, aber schon auch ein Hinweis für Ärztinnen und Ärzte. Auch wenn solche Infusionen nicht generell verboten sind, wer solche Infusionen anbietet, muss sich auch an medizinische Regeln halten. Also gut begründen, warum die Behandlung sinnvoll ist, die Patientinnen und Patienten aufklären und auch alles fachgerecht natürlich durchführen. Die Grenze zwischen Lifestyle-Angebot und medizinischer Behandlung, die bleibt dabei oft unscharf und genau darauf soll diese Warnung jetzt aufmerksam machen.
1: Also spätestens, wenn wir uns schaden, weil wir von irgendwas zu viel bekommen, dann hat das nichts mehr mit Lifestyle zu tun. Das waren Infos von unserer ARD-Gesundheitsexpertin Julia Nestlen zur aktuellen Warnung von Spa-Infusionen. Also wenn wir das Gefühl haben, irgendwas fehlt uns, dann schon am besten immer ab zum Hausarzt und der checkt dann vielleicht auch mal unser Blut oder kann uns gezielt weiterhelfen. Aber diese Infusionen wohl eher nicht. Ne?
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Ja, was für ein cooler Sound das doch damals war. Und heute finde ich immer noch Carole King, Hard Rock Café, schöner internationaler hier bei uns auf BR Schlager. Ja, international ist es nicht. Die ARD-Schlager-Hitparade, das sind hauptsächlich deutsche Songs. Ja, vielleicht mischt sich ab und zu mal ein bisschen Italienisch, ein bisschen Englisch, ein bisschen Spanisch zum Beispiel auch mit ein. Aber es sind Ihre Lieblinge, die Sie gewählt haben. Ihre Favoriten, 15 Stück an der Zahl, immer dann am Freitag bei uns. Die Sendung hier auf BR Schlager zwischen 18 und 20 Uhr, die ARD-Schlager-Hitparade. Und das hier, das ist die aktuelle Nummer 1. Lorraine und Sunrise.

Tja, und die haben es echt so gemacht, dass sie vor 4 Wochen von 0 auf die 1 reingestartet sind und dann sind die da einfach geblieben. Und vielleicht bleiben sie da auch 7 Wochen lang. Mehr geht nicht, dann ist man automatisch raus. Aber ob dem so kommt, das erfahren wir dann auch wieder am Freitag zwischen 18 und 20 Uhr. Und vielleicht klettern die beiden auch noch mal ein Stückchen nach oben. Saskia Leppin und Daniel Sommer, aktuell Platz 12. Immer wieder will ich wieder dich. Und der ist gleichzeitig neu bei uns auf BR Schlager.

0: Saskia Leppin zusammen mit Daniel Sommer, neu bei uns auf BR Schlager. So, und gleich, wenn wir schon bei neuer Musik sind, dann ist Tommy Steiner noch am Start, weil du alles bist. Mike Leon Grosch und seine Sarah. Und bei Kerstin Ott, da sind nachts alle Katzen grau. Und ich weiß ja nicht, ob sie vielleicht in den kommenden zwei Wochen, in den Pfingstferien, in den Urlaub fliegen. Es gibt nämlich neue, interessante Regeln, was das Handgepäck betrifft bei der Lufthansa. Da sprechen wir dann drüber um 17:45.
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2: Im Studio Stefan Götz. Der Bauausschuss des Landtags hat sich heute mit einem drängenden Problem beschäftigt. Den häufig langen Schlangen vor Damentoiletten. Einstimmig ist beschlossen worden, die entsprechende Verordnung für größere Veranstaltungsbauten zu ändern. Ziel ist letztlich eine Parität bei der Zahl der Damen- und Herrenklos. Initiiert wurde das Thema von der grünen Abgeordneten Julia Post. Sie hat dem BR gesagt:
3: Das ist ein ganz großer Erfolg. Wir haben als Politik jetzt gemeinsam gezeigt, dass wir handlungsfähig sind und Probleme, die im Alltag Millionen von Menschen betreffen, ganz zügig gemeinsam regeln und aus der Welt schaffen können. Und das heißt, es wird sich hier in Bayern was verändern. Das war mein Ziel und das habe ich erreicht.
2: Die Neuregelung greift allerdings nur bei Neubauten. Für bestehende Theater- oder Konzertsäle gilt Bestandsschutz. Die Staatsregierung will ein Zentrum für die Satelliten- und Weltraumabwehr der Bundeswehr in den Freistaat holen. Ministerpräsident Söder hat nach einer Kabinettssitzung gesagt, man sei bereit, sich finanziell daran zu beteiligen. Bayern sei dafür ein hervorragender Standort. Außerdem will Söder die Kasernen ausbauen und die Entwicklung von Mittelstreckenraketen durch bayerische Unternehmen auf den Weg bringen. Wer auf privaten Supermarktparkplätzen die Parkscheibe vergisst oder zu lange steht, der bekommt oft schnell eine Vertragsstrafe. Mit der umstrittenen Praxis privater Parkplatzkontrollen hat sich heute sogar der Landtag beschäftigt. Maike Vöckersperger berichtet.
4: Parken nach Vorgabe von privaten Parkplatzbetreibern, das ist nur erlaubt, wenn die Regeln für die Parker eindeutig und klar ersichtlich sind. Diskutiert wurden aber auch strengere Regeln und ein strengeres Vorgehen von Verbraucherzentralen gegen problematische Anbieter privater Parkplatzkontrollen. Auslöser war eine Petition zu einem Fall in Aschheim bei München. Dort sollen nach neuen Parkplatzschildern plötzlich massenhaft Rechnungen an Autofahrer verschickt worden sein. Im Verkehrsausschuss kritisierten mehrere Abgeordnete, viele Bürger fühlten sich durch Mahnungen und Inkassoschreiben unter Druck gesetzt. Das Justizministerium sieht zwar grundsätzlich keine Lücke im geltenden Zivilrecht, Forderungen könnten aber unwirksam sein, etwa dann, wenn Schilder schlecht sichtbar oder missverständlich seien. Außerdem möchte man diesbezüglich mit den Verbraucherzentralen Lösungen finden, die dank des Unterlassungsklagegesetzes eine sehr gute Möglichkeit hätten, gegen solche Verstöße vorzugehen.
2: Freispruch im Prozess um das vermeintliche Angebot für einen Auftragsmord. Ein 60-Jähriger, der als Gefängnisinsasse einem Mithäftling angeblich einen Killer für dessen Ex-Frau angeboten haben soll, kommt straffrei davon. Weil sich der Hauptbelastungszeuge in leichte Widersprüche verwickelt hat, hat nicht nur die Verteidigung, sondern auch die Staatsanwaltschaft auf Freispruch plädiert. Das Urteil ist rechtskräftig. 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
0: Naja, da ist jetzt tatsächlich am Abend alles mit dabei, aber das kommt drauf an, wo Sie zu Hause sind bzw. unterwegs. Beispielsweise in Niederbayern und der Oberpfalz, da sind viele Wolken dabei, vereinzelt sind da Schauer oder Gewitter möglich, wobei wir sagen, die hauptsächlich tatsächlich im Norden Bayerns, sprich Franken kriegt was ab und auch das Bergland. Und der Rest hat die Sonne vielleicht noch mit am Start. Also jetzt auch am Feierabend viele sonnige Abschnitte. Morgen dann zunächst mal Wolken, dann auch Regen möglich. Und so gegen Nachmittag und bis zum Abend hin wird sich mehr und mehr die Sonne durchsetzen. Das heißt noch nicht, dass wir schauer- und gewitterfrei davonkommen. Nee, die ziehen vereinzelt noch durch. Temperaturen morgen am Mittwoch 16 bis 21 Grad. Der Donnerstorch, Sonne und Wolken. Und so im Südosten auch die letzten Schauer. Dann bleibt es wahrscheinlich trocken. Da sind wir dann bei 19 bis 24 Grad. Und der Freitag wird zum Freitag, wenn Sie sommerliches Wetter mögen. Trocken, freundlich, vor allem südlich der Donau. Ist gleich die Stimme weg. Verzeihung. Ein Fröschchen im Hals gegessen. Vor allem südlich der Donau viel, viel Sonnenschein. Und da sind wir dann bei 23 bis 28 Grad. Ich glaube, mehr muss ich auch nicht sagen. Will mein Hals auch nicht anscheinend.
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0: entdeckt.
1: Tommy Steiner, weil du alles bist. Gleich haben wir es dann 5:45. Ja, spätestens, wenn Sie Urlaub gebucht haben in den nächsten 2 Wochen, dann ist ja alles gepackt. Aber darf denn auch alles mit? Die Frage klären wir gleich, speziell dann, wenn Sie über den Wolken, also mit dem Ferienflieger unterwegs sind. Es gibt nämlich neue Regeln bezüglich Handgepäck, zumindest bei der Lufthansa. Da gelten ab heute auf einigen Strecken neue Regeln fürs Handgepäck. Das heißt zum Beispiel, dass das Handgepäck nicht mehr unbedingt im Preis mit inbegriffen ist, wenn das eben vorher so war. Wir fragen mal nach bei Roman Warschauer, der ist für uns in Frankfurt, unser Experte. Streicht jetzt die Lufthansa damit das kostenlose Handgepäck? War es das dann?
2: Nein, zumindest nicht grundsätzlich. Es gibt jetzt einen neuen Tarif. Insgesamt gibt es dann 5 verschiedene Tarife in der Economy Class. Und dieser neue Tarif nennt sich Basic. Und der ordnet sich nochmal unter dem bisher günstigsten Light-Tarif ein. Und der kommt eben ohne Handgepäck aus. Da ist dann nur noch ein sogenannter persönlicher Gegenstand inklusive, also eine Handtasche, ein kleiner Rucksack oder eine Laptoptasche etwa. Das, was man so unter dem Sitz verstauen kann. Alles, was oben ins Gepäckfach reinkommt, das ist dann da nicht mehr inbegriffen. Und die Lufthansa sagt, es gäbe eben auf einigen Strecken Reisende, die so unterwegs seien, die also zum Beispiel morgens hin und abends zurückfliegen und denen eine Laptop-Tasche zum Beispiel reicht. Frankfurt, London oder München, Hamburg sind da so klassische Strecken. Und da gibt es jetzt zum Start diesen Basic-Tarif auch schon. Noch gibt es den nämlich nicht auf allen Kurz- und Mittelstrecken. Und laut Lufthansa würden dadurch auch einige Strecken günstiger werden, also in etwa so 15 oder 20 Euro.
1: Aber ist das denn jetzt was ganz Neues in der Branche? Weil ich bilde mir ein, das gab's schon.
2: Nein, das gibt es schon.
1: Okay.
2: Wenig überraschend, einige Billigflieger wie Ryanair haben auch schon solche Basistarife im Angebot, die eben dann kein normales Handgepäck mehr beinhalten. Letztes Jahr hat aber zum Beispiel auch die Air France als ganz klassische Airline so einen vergleichbaren Tarif eingeführt. Insgesamt gibt es ja schon seit einiger Zeit den Trend, die Tarife immer mehr zu differenzieren. Beispiel schon seit längerem gehört bei der Lufthansa nicht mehr unbedingt ein Gepäckstück, ein Koffer dazu, den man aufgeben kann, sondern auch auf der Langstrecke etwa kann ich nur mit Handgepäck unterwegs sein, wenn ich das will. Das hat am Anfang sicherlich für Diskussionen gesorgt, hat sich aber aus meiner Sicht mittlerweile etabliert und ist heute eigentlich kein Thema mehr. Klar ist aber, der Reisende muss schon hinschauen, was er da bucht. Aber wenn man zum Beispiel diesen neuen Basic-Tarif jetzt auswählt, also den ohne Handgepäck, dann geht nochmal zur Sicherheit ein Pop-up-Fenster auf, das einen da ganz explizit darauf hinweist, dass man da nicht eben versehentlich das Falsche bucht.
1: Jetzt kann ich mir vorstellen, dass das nicht allen gefällt. Wie wird's denn insgesamt aufgenommen? Gibt's denn da auch schon Kritik an diesem neuen Tarif?
2: Es gibt zumindest grundsätzlich Kritik an diesen Tarifen ohne Handgepäck. Es gibt sogar Klagen gegen einige Airlines, denn der Europäische Gerichtshof hat vor einigen Jahren schon entschieden, dass angemessenes Handgepäck kostenlos zu einer Flugreise dazugehört. Allerdings ist schon strittig, was denn angemessen bedeutet. Noch gibt es da aber kein Urteil. Aber es gibt auch Pläne des EU-Parlaments, die kostenlose Mitnahme von Handgepäck gesetzlich festzuschreiben. Die Fluggesellschaften finden das naturgemäß nicht so gut. Diese vielen unterschiedlichen Tarife, die machen es sicherlich gerade für den unerfahrenen Reisenden schwieriger. Da gibt es dann eben schon mal das böse Erwachen am Flughafen und es müssen Leistungen zusätzlich bezahlt werden, zum Beispiel fürs Handgepäck oder auch für den Koffer, der aufgegeben wird. Zudem ist es natürlich auch ein Marketinginstrument. Da wird dann geworben mit Flüge ab so und so viel Euro und das wird dann eben nochmal etwas attraktiver ausfallen, zumindest auf den ersten Blick. Aber für viele Reisende dürfte am Ende dann eben doch ein etwas höherer Preis unter dem Strich rauskommen, wenn man zum Beispiel Handgepäck mitnehmen will oder sogar einen Koffer aufgeben will.
1: Sagt Roman Warschauer aus Frankfurt. Dankeschön für die Infos zu den neuen Handgepäcksregelungen bei der Lufthansa. Ab heute gibt es also diesen neuen Basic-Tarif. Dafür darf das Handgepäck aber nur noch so groß wie eine Laptop-Tasche sein. Naja, da werden sich jetzt einige Männer sagen, also wenn ihr Woche unterwegs bist, 7 Unterhosen, Zahnbürstle, meinen Kamm, Ich glaube, das reicht.
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schön, oder? Roberto Blanco, der Puppenspieler von Mexiko, der war so froh, musste nie aufs Klo. Nee, so ging's ja nicht. Nein, es ist Zeit noch für einen wunderbaren, schönen Klassiker von Cora. Amsterdam wartet auf Sie und ich morgen wieder ab 4, wenn Sie Lust haben. Bis dahin, schönen Feierabend, bis morgen wieder. Ciao und Servus, Ihr Markus Barlek. So, und jetzt ab nach Holland.

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1: Um 18 Uhr mit Andreas Derschall. Nach den Streitereien der letzten Wochen geht Bundeskanzler Merz auf die SPD zu. Und zwar wortwörtlich. Zum ersten Mal seit seiner Wahl als Bundeskanzler nahm er an einer Fraktionssitzung des Koalitionspartners teil. Die Stimmung sei gerade nicht gut, räumte er vor dem Treffen ein. Aber da werde man rauskommen. Vor den anstehenden großen Reformen brauche die Regierung jetzt Ruhe, Vertrauen und auch Mut.
2: Ich möchte uns alle bitten, das gilt für die Unionsfraktion genauso wie für die SPD-Bundestagsfraktion, uns nicht gegenseitig öffentlich rote Linien aufzuzeigen. Und ich möchte das Wort da drüben nicht hören, das ist mit der Union nicht zu machen. Ich möchte es auch hier nicht hören, das ist mit der SPD nicht zu machen.
1: Heute ist das Online-Portal für die neue E-Auto-Prämie an den Start gegangen. Und schon nach wenigen Minuten wurden tausende Anträge für Fördermittel gestellt. Welche Bedingungen erfüllt sein müssen, damit die Prämie bekommt, erklärt Jan-Frederik Willems.
3: Die Prämie richtet sich vor allem an Menschen mit kleinem oder mittlerem Einkommen und an Familien. Bei mehr als 90.000 Euro zu versteuerndem Haushaltseinkommen im Jahr ist Schluss mit der Förderung. Ansonsten kann sie jeder beantragen, der in diesem Jahr sein E-Auto zugelassen hat, also auch rückwirkend bis 1. Januar. Am meisten Geld gibt es für reine Stromer, also echte E-Autos. Aber auch Plug-in-Hybride oder E-Autos mit Range-Extender werden gefördert. Bei denen ist nur wichtig, dass sie gewisse Abgaswerte und Batteriereichweiten einhalten. Am meisten Geld, 6.000 Euro Zuschuss für ein rein elektrisches Auto, gibt es für Haushalte mit zwei oder mehr Kindern und einem gemeinsamen zu versteuernden Einkommen von maximal 45.000 Euro im Jahr.
1: Krisensitzung in Genf. Der Notfallausschuss der Weltgesundheitsorganisation hat sich mit dem neuen Ebola-Ausbruch in Afrika beschäftigt. Die Fachleute hoffen, dass die Medikamente und Impfstoffe, die es gibt, zumindest helfen können, die Krankheit einzudämmen. Gegen den Virusstamm, der gerade in Afrika grassiert, gibt es keinen speziellen Impfstoff. Ein mit Ebola infizierter US-Amerikaner soll an der Berliner Charité aufgenommen und isoliert werden. Die US-Behörden hatten darum gebeten, weil Berlin von Uganda aus schneller zu erreichen ist als die USA. Es ist die nächste Hiobsbotschaft aus der Wirtschaft. Der Batteriehersteller Varta stellt die Produktion von Knopfzellen in Nördlingen zum Jahresende ein. Das hat ein Sprecher des Unternehmens dem BR bestätigt. 350 Jobs fallen demnach weg. Der Grund für die Schließung ist laut dem Sprecher, dass ein großer Kunde künftig nicht mehr bei Varta einkauft. Medienberichten zufolge handelt es sich dabei um Apple. Bayern will gegen lange Schlangen vor Damentoiletten vorgehen. Der Bauausschuss im Landtag stimmte dafür, eine Verordnung so zu ändern, dass es bei Veranstaltungen gleich viele Toiletten für Männer und Frauen geben muss. Bis jetzt sehen die Regeln wesentlich mehr stille Örtchen für Männer vor. Für bestehende Hallen oder Lokale soll die Regelung aber nicht zwingend gelten. Es muss also niemand umbauen. Die Landtagsgrünen hatten unter dem Motto »Frauen müssen auch mal auf das Problem aufmerksam gemacht«. Das Wetter in Bayern? Wechselnd bewölkt, teils auch klar. Im Norden und im Bergland Schauer und Gewitter. Höchstwerte 16 bis 22 Grad. In der Nacht von Westen her Wolken und Regen bei 11 bis 6 Grad. In den nächsten Tagen immer freundlicher und wärmer, am Freitag bis zu 28 Grad. Es ist 18.03 Uhr. Die Verkehrsmeldungen. A3 Nürnberg Richtung Passau zwischen Altdorf-Burgthanne und Neumarkt Oberpfalz. 6 Kilometer Stau nach einem Unfall mit mehreren Fahrzeugen. Die A9 München Richtung Nürnberg ist zwischen Manching und Ingolstadt Süd nach einem Unfall gesperrt. Dort ist ein Rettungshubschrauber im Einsatz. Er staut sich ab Langenbruck. A99 Westumfahrung München Richtung Lindau zwischen Neuherberg und Dreieck Allach, 6 Kilometer stockender Verkehr. Und B472 Irschenberg Richtung Peiting zwischen Warkirchen und Bad Tölz Ost, 2 Kilometer Stau. Soweit die Verkehrsübersicht.
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1: Um 19 Uhr mit Andreas Derschall. Zum ersten Mal seit seinem Amtsantritt hat Bundeskanzler Merz die Fraktion des Koalitionspartners SPD besucht. Der Schritt soll offenbar neuen Schwung bringen in die schwierigen Reformverhandlungen. Wir brauchen jetzt Ruhe, Vertrauen und auch Mut in der Regierung, so Merz.
2: Die Stimmung sei gerade nicht gut. Er sei sich aber sicher, dass wir da rauskommen, betonte der Kanzler. Auch vor dem Hintergrund schlechter Umfragewerte für sich und seine Regierung. Deutschland brauche Strukturreformen. Die Koalition wolle die Reformen weiter voranbringen. Dabei wolle er alle bitten, Unions- wie SPD-Fraktion, sich nicht gegenseitig öffentlich rote Linien aufzuzeigen, so Merz. SPD-Fraktionschef Mirsch unterstrich, vor der Koalition liegen wichtige Wochen. Dagmar Pepping, Berlin.
1: Kinder und Jugendliche sind im Netz immer noch nicht ausreichend geschützt. Das sagen Experten der Plattform Jugendschutz.net. Sie wird von Bund und Ländern finanziert und hat vergangenes Jahr über 15.000 Verstöße registriert. Aus Berlin dazu Birte Sönigsen.
3: Egal ob TikTok, YouTube, Spotify, Snapchat oder Discord. In mehr als 90% der Fälle geht es um sexualisierte Gewalt. Auch Hass, Cybermobbing und extremistische Inhalte bleiben aus Sicht der Jugendschützer ein zentrales Problem. Auch Familienministerin Prien will YouTube, Meta, TikTok und Co. mehr in die Pflicht nehmen. In der Debatte um ein mögliches Social-Media-Verbot für Kinder hat Prien in der Vergangenheit deutlich gemacht, dass sie sich strengere Altersgrenzen für Social Media vorstellen kann. Sie will aber das Ergebnis einer Expertenkommission abwarten.
1: Wenige Tage nach der Abreise von US-Präsident Trump empfängt Chinas Staatschef Xi den nächsten Gast. Russlands Kremlchef Putin ist mit einer Delegation aus Ministern und Managern in Peking eingetroffen. Beide Länder wollen ihre privilegierte Partnerschaft ausbauen, wie es heißt. Für die Energiemacht Russland ist China der wichtigste Handelspartner. Filmwelt und Fans trauern um Schauspieler Alexander Held. Er ist im Alter von 67 Jahren gestorben. Held spielte die Rolle der Hauptkommissarin in den ZDF-Serien Stralsund und Münchenmord. Auch in internationalen Produktionen war er zu sehen, etwa in Schindlers Liste und Der Untergang. Tennisstar Carlos Alcaraz hat für Wimbledon abgesagt. Das hat der Weltranglistenzweite per Instagram bekannt gegeben. Pia Nielsen über die Begründung.
4: Seine Handgelenksverletzung lässt eine Teilnahme beim bekanntesten Tennisturnier der Welt nicht zu. Seine Genesung verlaufe gut und es gehe ihm schon viel besser. Dennoch sei er leider nicht wieder bereit für Wettkämpfe, schreibt Alcaraz in seinem Post. Das gelte für die Turniere in Queens und eben Wimbledon.
1: Das Wetter in Bayern. Am Abend aufgelockert, in der Nacht stark bewölkt. Im Westen Regen, im Osten trocken bei 11 bis 6 Grad. Morgen noch wechselhaft, ab Donnerstag freundlicher, Höchstwerte 16 bis 21, am Freitag bis 28 Grad. Es ist 19.03 Uhr. Die Verkehrsmeldungen: A3 Nürnberg Richtung Passau zwischen Altdorf, Burg Tann und Neumarkt Oberpfalz, 4 Kilometer Stau nach einem Unfall mit mehreren Fahrzeugen. A9 München Richtung Nürnberg zwischen Langenbruck und Ingolstadt Süd, 5 Kilometer Stau nach einem Unfall, 2 Spuren sind gesperrt, dort ist ein Rettungshubschrauber im Einsatz. A70 Bamberg Richtung Bayreuth zwischen Schirradorf und Turnau West, Sperre nach einem Unfall. B17 Augsburg Richtung Landsberg zwischen Stadtbergen und Haunstetten Süd, Stau. Und B20 Berchtesgaden Richtung Burghausen zwischen Bad Reichenhall und Pieding, 3 Kilometer Stau. Soweit die Verkehrsübersicht.
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1: 20 Uhr mit Rio Takeda. Nach dem Hauseinsturz in Görlitz können die ersten Anwohner wieder in ihre Häuser zurückkehren. Wie die Polizei mitteilte, betrifft das Menschen aus weiter von der Unglücksstelle entfernten Gebäuden. Die angrenzenden Häuser blieben gesperrt. Die Suche nach den drei Vermissten dauert unterdessen an. Laut Polizei ist unklar, ob unter den Trümmern noch Gas austritt. Deshalb müsse sehr vorsichtig gearbeitet werden. Sachsens Innenminister Armin Schuster sagte, es gebe weiter die Hoffnung, noch Menschenleben zu retten. Ein mit dem Ebola-Virus infizierter US-Patient soll in der Berliner Charité behandelt werden. Das hat das Bundesgesundheitsministerium mitgeteilt. Er werde dort auf eine Sonderisolierstation kommen. Der Leipziger Infektiologe Christoph Lübbert sagte dem MDR, der Mann werde am Abend in einem Spezialflieger in Berlin erwartet. Es handle sich um einen Arzt, der sich bei Ebola-Patienten im Kongo angesteckt habe. Nach US-Angaben werden auch 6 Kontaktpersonen des Mannes zur Beobachtung nach Deutschland gebracht. Wenige Tage nach US-Präsident Donald Trump ist Kreml-Chef Wladimir Putin zu einem Besuch in China eingetroffen. Die russische Staatsagentur TASS berichtete, Putin sei in Peking gelandet. Er will mit Chinas Staatschef Xi Jinping über den Ausbau der Partnerschaft beider Länder sprechen. Für Russland ist China der wichtigste Handelspartner. NATO-Kampfjets haben über Estland eine Drohne abgeschossen, die in den Luftraum des EU-NATO-Landes eingedrungen war. Nach Angaben des estnischen Verteidigungsministers Hanno Pevkur handelt es sich um den ersten Abschuss dieser Art. Rumänische Jets hätten die Drohne vom Himmel geholt. Sie sei im Süden des Landes in ein Sumpfgebiet gestürzt. Pevkur zufolge handelte es sich vermutlich um eine fehlgeleitete ukrainische Drohne. Die Ukraine bat die baltischen Staaten um Entschuldigung für unbeabsichtigte Zwischenfälle. Die deutsche Fußballnationalmannschaft wird vorerst nicht mehr im thüringischen Blankenhain trainieren. Wie der Betreiber des Trainingsresorts mitteilte, fällt der für Herbst geplante mehrtägige Aufenthalt aus. Grund seien Unstimmigkeiten mit dem Finanzamt in Jena. Es gäbe Streit darum, wie die Nutzung des Platzes steuerlich zu bewerten sei. Nach Angaben des Hotelmanagements belaufen sich die Nachforderungen mittlerweile auf mehr als 100.000 Euro. Das waren die Nachrichten. Das Wetter. In der Nacht wechselnd bis stark bewölkt mit Schauern, Tiefstwerte 12 bis 7 Grad. Morgen viele Wolken, wenig Sonne und gebietsweise Schauer. Am Nachmittag und Abend auch Gewitter. Höchstwerte von West nach Ost 16 bis 22 Grad. Am Donnerstag heiter bis wolkig, nur noch selten Schauer und leicht steigende Temperatur. Die weiteren Aussichten: Am Freitag mehr Sonne als Wolken, meist trocken und mit bis zu 26 Grad deutlich wärmer. Die Zeit, es ist 20.03 Uhr.
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1: Um 21 Uhr mit Rio Takeda. Die USA werden in den kommenden Jahren weitere Truppen aus Europa abziehen. Das sagte der oberste NATO-Kommandeur US-General Alexis Grinkevich nach einem Treffen mit führenden Militärs in Brüssel. Demnach soll den Verbündeten genügend Zeit eingeräumt werden, um die wegfallenden Streitkräfte durch eigene zu ersetzen. Ein genauer Zeitplan und genaue Zahlen wurden nicht vorgelegt. Die USA haben derzeit etwa 80.000 Soldaten in Europa stationiert. Erst vor kurzem hatte US-Präsident Donald Trump angekündigt, 5.000 Soldaten aus Deutschland abzuziehen. Nach dem Hauseinsturz in Görlitz können die ersten Anwohner wieder in ihre Häuser zurückkehren. Wie die Polizei mitteilte, betrifft das Menschen aus weiter von der Unglücksstelle entfernten Gebäuden. Die angrenzenden Häuser blieben gesperrt. Die Suche nach den drei Vermissten dauert unterdessen an. Laut Polizei ist unklar, ob unter den Trümmern noch Gas austritt. Deshalb müsse sehr vorsichtig gearbeitet werden. Sachsens Innenminister Armin Schuster sagte, es gebe weiter die Hoffnung, noch Menschenleben zu retten. Ein mit dem Ebola-Virus infizierter US-Patient soll in der Berliner Charité behandelt werden. Das hat das Bundesgesundheitsministerium mitgeteilt. Er werde dort auf eine Sonderisolierstation kommen. Der Leipziger Infektiologe Christoph Lübbert sagte dem MDR, der Mann werde am Abend in einem Spezialflieger in Berlin erwartet. Es handle sich um einen Arzt, der sich bei Ebola-Patienten im Kongo angesteckt habe. Nach US-Angaben werden auch 6 Kontaktpersonen des Mannes zur Beobachtung nach Deutschland gebracht. Wenige Tage nach US-Präsident Donald Trump ist Kreml-Chef Wladimir Putin zu einem Besuch in China eingetroffen. Die russische Staatsagentur TASS berichtete, Putin sei in Peking gelandet. Er will mit Chinas Staatschef Xi Jinping über den Ausbau der Partnerschaft beider Länder sprechen. Für Russland ist China der wichtigste Handelspartner. Die deutsche Fußballnationalmannschaft wird vorerst nicht mehr im thüringischen Blankenhain trainieren. Wie der Betreiber des Trainingsressorts mitteilte, fällt der für Herbst geplante mehrtägige Aufenthalt aus. Grund seien Unstimmigkeiten mit dem Finanzamt in Jena. Es gebe Streit darum, wie die Nutzung des Platzes steuerlich zu bewerten sei. Das waren die Nachrichten. Das Wetter. In der Nacht wechselnd bis stark bewölkt mit Schauern. Tiefstwerte 12 bis 7 Grad. Morgen viele Wolken, wenig Sonne und gebietsweise Schauer. Am Nachmittag und Abend auch Gewitter, Höchstwerte von West nach Ost 16 bis 22 Grad. Am Donnerstag heiter bis wolkig, nur selten Schauer, leicht steigende Temperatur. Die weiteren Aussichten, Freitag mehr Sonne als Wolken, meist trocken, bis zu 26 Grad deutlich wärmer. Die Zeit 21.03 Uhr.
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1: Um 22 Uhr mit Ryo Takeda. Die USA werden in den kommenden Jahren weitere Truppen aus Europa abziehen. Das sagte der oberste NATO-Kommandeur US-General Alexis Grinkiewicz nach einem Treffen mit führenden Militärs in Brüssel. Demnach soll den Verbündeten genügend Zeit eingeräumt werden, um die wegfallenden Streitkräfte durch eigene zu ersetzen. Ein genauer Zeitplan und genaue Zahlen wurden nicht vorgelegt. Die USA haben derzeit etwa 80.000 Soldaten in Europa stationiert. Erst vor kurzem hatte US-Präsident Donald Trump angekündigt, 5.000 Soldaten aus Deutschland abzuziehen. Nach dem Hauseinsturz in Görlitz können die ersten Anwohner wieder in ihre Häuser zurückkehren. Wie die Polizei mitteilte, betrifft das Menschen aus weiter von der Unglücksstelle entfernten Gebäuden. Die angrenzenden Häuser blieben gesperrt. Die Suche nach den drei Vermissten dauert unterdessen an. Laut Polizei ist unklar, ob unter den Trümmern noch Gas austritt. Deshalb müsse sehr vorsichtig gearbeitet werden. Sachsens Innenminister Armin Schuster sagte, es gebe weiter die Hoffnung, noch Menschenleben zu retten. Ein mit dem Ebola-Virus infizierter US-Patient soll in der Berliner Charité behandelt werden. Das hat das Bundesgesundheitsministerium mitgeteilt. Er werde dort auf eine Sonderisolierstation kommen. Der Leipziger Infektiologe Christoph Löbert sagte dem NDR, der Mann werde am Abend in einem Spezialflieger in Berlin erwartet. Es handle sich um einen Arzt, der sich bei Ebola-Patienten im Kongo angesteckt habe. Nach US-Angaben werden auch 6 Kontaktpersonen des Mannes zur Beobachtung nach Deutschland gebracht. Wenige Tage nach US-Präsident Donald Trump ist Kreml-Chef Wladimir Putin zu einem Besuch in China eingetroffen. Die russische Staatsagentur TASS berichtete, Putin sei in Peking gelandet. Er will mit Chinas Staatschef Xi Jinping über den Ausbau der Partnerschaft beider Länder sprechen. Für Russland ist China der wichtigste Handelspartner. Die deutsche Fußballnationalmannschaft wird vorerst nicht mehr im thüringischen Blankenhain trainieren. Wie der Betreiber des Trainingsressorts mitteilte, fällt der für Herbst geplante mehrtägige Aufenthalt aus. Grund seien Unstimmigkeiten mit dem Finanzamt in Jena. Es gebe Streit darum, wie die Nutzung des Platzes steuerlich zu bewerten sei. Das waren die Nachrichten. Das Wetter. In der Nacht wechselnd bis stark bewölkt mit Schauern, Tiefstwerte 12 bis 7 Grad. Morgen viele Wolken, wenig Sonne, gebietsweise Schauer, am Nachmittag und Abend auch Gewitter. Höchstwerte von West nach Ost 16 bis 22 Grad. Am Donnerstag heiter bis wolkig, nur selten Schauer, leicht steigende Temperatur. Die weiteren Aussichten: Am Freitag mehr Sonne als Wolken, meist trocken und mit bis zu 26 Grad deutlich wärmer. Die Zeit, es ist 22.03 Uhr.
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1: Um 23 Uhr mit Constanze Semidey. Die USA wollen in den kommenden Jahren weitere Truppen aus Europa abziehen und anders als geplant vorerst keine weitreichenden Mittelstreckenwaffen in Deutschland stationieren. Das hat der oberste NATO-Kommandeur US-General Grinkewitsch bei einem Treffen mit führenden Militärs in Brüssel angekündigt. Aus der Nachrichtenredaktion Gisela Former.
2: Einen konkreten Zeitplan nannte Grinkewitsch nicht, betonte aber, dass die Alliierten ausreichend Zeit bekämen, um die wegfallenden amerikanischen Streitkräfte durch eigene Einheiten zu ersetzen. Aktuell haben die USA etwa 80.000 Soldaten in Europa stationiert. Präsident Trump hatte vor einiger Zeit angekündigt, mindestens 5.000 Soldaten aus Deutschland abzuziehen. Die EU hat sich am Abend bereits auf Maßnahmen geeinigt, um ihre Verteidigungsfähigkeit zu erhöhen. So sollen Genehmigungsverfahren für militärische Projekte schneller werden und die Mitgliedstaaten sollen dafür leichter an Geld kommen.
1: Die Finanzminister führender Industriestaaten fordern eine Öffnung der Straße von Hormus. Zum Abschluss ihres Treffens in Paris erklärten die G7-Finanzminister, der Konflikt im Nahen Osten bremse Wachstum, schüre Inflation und setze die Lieferketten für Energie, Nahrungsmittel und Düngemittel unter Druck. Sehr bald könnten 50 Millionen Menschen von einer Nahrungsmittelkrise betroffen sein, warnte der französische Finanzminister Lescure. Ein Arzt, der sich im Kongo mit dem Ebola-Virus infiziert hat, soll in der Berliner Charité behandelt werden. Das bestätigte das Bundesgesundheitsministerium. Demnach haben die USA Deutschland um Hilfe gebeten. Aus Berlin Dietrich Karmeurer.
3: Als Grund nennt das Ministerium auch die vergleichsweise kurze Flugzeit. Der Patient wird aus dem Kongo nach Berlin verlegt. Ein Spezialflugzeug übernimmt den Transport unter strengen Schutzvorkehrungen. Nach der Landung bringt ein spezieller Infektionsrettungswagen den Patienten direkt in die Klinik. Dort erfolgt die Behandlung auf einer Sonderisolierstation. Sie arbeitet vollständig abgeschirmt vom übrigen Krankenhausbetrieb. Das Personal trägt geschlossene Schutzkleidung mit eigener Atemversorgung. Das Bundesgesundheitsministerium betont, für die Bevölkerung bestehe kein Risiko.
1: In Deutschland sind vergangenes Jahr mehr als 15.000 Verstöße gegen den Jugendschutz im Internet registriert worden. Das zeigt der Jahresbericht eines gemeinsamen Kompetenzzentrums von Bund und Ländern. Bei dem allergrößten Teil der Verstöße handelte es sich demnach um Fälle sexualisierter Gewalt. In mehr als 95% der Fälle gelang es, die Inhalte entfernen zu lassen. Das waren die Nachrichten. Das Wetter in Deutschland. In der Nacht meist trocken, etwas Regen. Tiefstwerte 13 bis 7 Grad. Morgen dichte Wolken, immer wieder Schauer, später trockener. 16 Grad in den Mittelgebirgen, 22 Grad am Oberrhein. Am Donnerstag im Nordosten Schauer und Gewitter. Nach Südwesten wird es freundlicher, bei 17 bis 27 Grad. Es ist 23 Uhr und 3.
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1: Um 0 Uhr Mitternacht mit Olaf Knapp. Die USA wollen in den kommenden Jahren weitere Truppen aus Europa abziehen und anders als geplant vorerst keine weitreichenden Mittelstreckenwaffen in Deutschland stationieren. Das hat der oberste NATO-Kommandeur, US-General Grinkevich, bei einem Treffen mit führenden Militärs in Brüssel angekündigt. Aus der Nachrichtenredaktion Gisela Former.
2: Einen konkreten Zeitplan nannte Grinkevich nicht, betonte aber, dass die Alliierten ausreichend Zeit bekämen, um die wegfallenden amerikanischen Streitkräfte durch eigene Einheiten zu ersetzen. Aktuell haben die USA etwa 80.000 Soldaten in Europa stationiert. Präsident Trump hatte vor einiger Zeit angekündigt, mindestens 5.000 Soldaten aus Deutschland abzuziehen. Die EU hat sich am Abend bereits auf Maßnahmen geeinigt, um ihre Verteidigungsfähigkeit zu erhöhen. So sollen Genehmigungsverfahren für militärische Projekte schneller werden und die Mitgliedstaaten sollen dafür leichter an Geld kommen.
1: Im Zuge des Zollstreits verhandeln EU-Vertreter derzeit in Straßburg über ein mögliches Zollabkommen mit den USA. Grundlage dafür ist die Vereinbarung, auf die sich EU-Kommissionspräsidentin von der Leyen und US-Präsident Trump im vergangenen August geeinigt hatten. Christian Feld ordnet in den Tagesthemen den aktuellen Stand der Verhandlungen ein.
3: Ja, von dem, was wir bisher so hören aus der Sitzung, ist der ganz große Durchbruch und Fortschritt noch nicht erzielt. Es rechnet also keiner mit einer Blitzaktion, hat man auch daran gemerkt, dass viele hier kurz vor 21 Uhr mit einer großen Pappschachtel reingegangen sind mit Essen. Manchen hatten auch noch einen Kaffee oben drauf gestapelt. Aber selbst wenn es Stunden dauert, es soll in dieser Sitzung passieren. Dann wäre der weitere Fahrplan so: im Juni finale Abstimmung. Und dann könnte es die Unterschrift im Juli geben.
1: Der russische Präsident Putin ist zu einem Besuch in China eingetroffen. Für heute ist unter anderem ein Treffen mit dem chinesischen Staatschef Xi geplant. Dabei soll es vor allem um den Ausbau der strategischen Partnerschaft zwischen beiden Staaten gehen. Das betrifft unter anderem den Handel. Die G7-Finanzminister führender Industriestaaten fordern eine Öffnung der Straße von Hormuz. Sie erklärten zum Abschluss ihres Treffens in Paris, der anhaltende Konflikt im Nahen Osten bremse Wachstum, schüre Inflation und setze die Lieferketten unter Druck. Falls nichts unternommen werde, könnten sehr bald 50 Millionen Menschen von einer Nahrungsmittelkrise betroffen sein, warnte der französische Finanzminister Lescure. Das Wetter in Deutschland. Nachts ist es meist noch trocken, erst später gibt es Regen, Tiefstwerte 13 bis 7 Grad. Am Tage dichte Wolken und immer wieder Schauer, später trockene Phasen mit Höchstwerten von 16 Grad in den Mittelgebirgen bis maximal 22 Grad am Oberrhein. Es ist 0:03 Uhr.
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1: Um 1 Uhr mit Olaf Knapp. Die USA wollen in den kommenden Jahren weitere Truppen aus Europa abziehen und, anders als geplant, vorerst keine weitreichenden Mittelstreckenwaffen in Deutschland stationieren. Das hat der oberste NATO-Kommandeur US-General Grinkevich bei einem Treffen mit führenden Militärs in Brüssel angekündigt. Aus der Nachrichtenredaktion Gisela Former.
2: Einen konkreten Zeitplan nannte Grinkevich nicht, betonte aber, dass die Alliierten ausreichend Zeit bekämen, um die wegfallenden amerikanischen Streitkräfte durch eigene Einheiten zu ersetzen. Aktuell haben die USA etwa 80.000 Soldaten in Europa stationiert. Präsident Trump hatte vor einiger Zeit angekündigt, mindestens 5.000 Soldaten aus Deutschland abzuziehen. Die EU hat sich am Abend bereits auf Maßnahmen geeinigt, um ihre Verteidigungsfähigkeit zu erhöhen. So sollen Genehmigungsverfahren für militärische Projekte schneller werden und die Mitgliedstaaten sollen dafür leichter an Geld kommen.
1: Im Zuge des Zollstreits verhandeln EU-Vertreter derzeit in Straßburg über ein mögliches Zollabkommen mit den USA. Grundlage dafür ist die Vereinbarung, auf die sich EU-Kommissionspräsidentin von der Leyen und US-Präsident Trump im vergangenen August geeinigt hatten. Christian Feld ordnet in den Tagesthemen den aktuellen Stand der Verhandlungen ein.
3: Ja, von dem, was wir bisher so hören aus der Sitzung, ist der ganz große Durchbruch und Fortschritt noch nicht erzielt. Das rechnet also keiner mit einer Blitzaktion, hat man auch daran gemerkt, dass viele hier kurz vor 21 Uhr mit einer großen Pappschachtel reingegangen sind mit Essen. Manche hatten auch noch einen Kaffee oben drauf gestapelt. Aber selbst wenn es Stunden dauert, es soll in dieser Sitzung passieren. Dann wäre der weitere Fahrplan so: im Juni finale Abstimmung. Und dann könnte es die Unterschrift im Juli geben.
1: Der russische Präsident Putin ist zu einem Besuch in China eingetroffen. Für heute ist unter anderem ein Treffen mit dem chinesischen Staatschef Xi geplant. Dabei soll es vor allem um den Ausbau der strategischen Partnerschaft zwischen beiden Staaten gehen. Das betrifft unter anderem den Handel. Das staatliche Förderprogramm für E-Autos ist mit großem Andrang gestartet. Kurz nach Freischaltung des Portals gingen nach Angaben des Bundesamts für Wirtschaft fast 2000 Anträge ein. Wer ein neues E-Auto oder Plug-in-Hybridfahrzeug kaufen oder leasen will, kann digital eine staatliche Kaufprämie beantragen. Wie hoch diese ist, hängt von Modell, Einkommen und Familiengröße ab. Maximal sind 6000 Euro möglich. Das Wetter in Deutschland. Nachts meist noch trocken, später Regen bei Tiefstwerten von 13 bis 7 Grad. Am Tage dichte Wolken und immer wieder Schauer. Später trockene Phasen bei Höchstwerten von 16 Grad in den Mittelgebirgen bis 22 Grad am Oberrhein. Am Donnerstag dann im Nordosten Schauer und Gewitter, im Südwesten freundlicher bei 17 bis maximal 27 Grad. Es ist 1.03 Uhr.
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1: Um 2 Uhr mit Olaf Knapp. Die USA wollen in den kommenden Jahren weitere Truppen aus Europa abziehen und anders als geplant vorerst keine weitreichenden Mittelstreckenwaffen in Deutschland stationieren. Das hat der oberste NATO-Kommandeur US-General Grinkevich bei einem Treffen mit führenden Militärs in Brüssel angekündigt. Aus der Nachrichtenredaktion Gisela Former.
2: Einen konkreten Zeitplan nannte Grinkevich nicht, betonte aber, dass die Alliierten ausreichend Zeit bekämen, um die wegfallenden amerikanischen Streitkräfte durch eigene Einheiten zu ersetzen. Aktuell haben die USA etwa 80.000 Soldaten in Europa stationiert. Präsident Trump hatte vor einiger Zeit angekündigt, mindestens 5.000 Soldaten aus Deutschland abzuziehen. Die EU hat sich am Abend bereits auf Maßnahmen geeinigt, um ihre Verteidigungsfähigkeit zu erhöhen. So sollen Genehmigungsverfahren für militärische Projekte schneller werden und die Mitgliedstaaten sollen dafür leichter an Geld kommen.
1: Im Zuge des Zollstreits verhandeln EU-Vertreter derzeit in Straßburg über ein mögliches Zollabkommen mit den USA. Grundlage dafür ist die Vereinbarung, auf die sich EU-Kommissionspräsidentin von der Leyen und US-Präsident Trump im vergangenen August geeinigt hatten. Christian Feld ordnet in den Tagesthemen den aktuellen Stand der Verhandlungen ein.
3: Ja, von dem, was wir bisher so hören aus der Sitzung, ist der ganz große Durchbruch und Fortschritt noch nicht erzielt. Es rechnet also keiner mit einer Blitzaktion, hat man auch daran gemerkt, dass viele hier kurz vor 21 Uhr mit einer großen Pappschachtel reingegangen sind mit Essen. Manche hatten auch noch einen Kaffee oben drauf gestapelt. Aber selbst wenn es Stunden dauert, es soll in dieser Sitzung passieren. Dann wäre der weitere Fahrplan so: im Juni finale Abstimmung. Und dann könnte es die Unterschrift im Juli geben.
1: Der russische Präsident Putin ist zu einem Besuch in China eingetroffen. Für heute ist unter anderem ein Treffen mit dem chinesischen Staatschef Xi geplant. Dabei soll es vor allem um den Ausbau der strategischen Partnerschaft zwischen beiden Staaten gehen. Das betrifft unter anderem den Handel. Das staatliche Förderprogramm für E-Autos ist mit großem Andrang gestartet. Kurz nach Freischaltung des Portals gingen nach Angaben des Bundesamts für Wirtschaft fast 2000 Anträge ein. Wer ein neues E-Auto oder Plug-in-Hybrid-Fahrzeug kaufen oder leasen will, kann digital eine staatliche Kaufprämie beantragen. Wie hoch diese ist, hängt von Modell, Einkommen und Familiengröße ab. Maximal sind 6